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1: Heute zur Feier des Tages gibt es bei mir, Schelker, und zuerst einen guten Morgen alle da draussen, ein Honigschnittchen.
2: Ein Honigschnittchen?
1: Ja, am Weltbienen-Tag.
2: Ist heute auch noch?
1: Ja. Und da müssen wir zu ihnen schauen, die sterben immer wie mehr aus.
3: In meinem Garten gibt es ganz seltene Bodenbienen. Die haben das Nest im Boden innen. Sieht immer mega herzig aus, wenn sie mit einem etwas zu dicken Füdeln sie probieren, in die kleinen Löcher reinzustossen, die sie graben. Sieht aus wie am Strand. Kennst du doch die Krebschen,
1: die
3: dann
1: ja,
3: so
1: ja,
3: geometrisch
1: sind? Und die Löcher füllst du immer mit Pestizid?
3: Nein, mit Frauenfüllt.
1: Ah, eben.
3: Nein, hallo. Nichts gegen Bienen. Da haben wir heute mal kollektiv Sorge dazu.
1: Klar.
3: Und wenn du da schon emsig wie ein Bienen bist um 5 Uhr morgens, wünschen wir einen ganz guten Start.
1: Guten Morgen.

0: früh am Mittwochmorgen, gleich 4:05 Uhr.
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6: Die Eishockey WM in aller Munde. Klar, auf der einen Seite, weil sie in unserem Land stattfindet und auf der anderen Seite, weil unsere Mannschaft, die Schweizer Nazi, richtig Freude macht. Zuletzt gegen Deutschland, heute geht es gegen Österreich.
0: Kanonenfutter gegen die Österreicher. Heute am Nachmittag. Das schaue ich. Ich weiß nicht, ob du auch, Schelker. Aber klar ist, wir müssen die Leute noch ein bisschen aufdatieren, was die Eishockey-WM wirklich ist. Noch nicht überall ankommen.
6: Nein, Daniel, frag mal nach auf der Straße.
3: Wo findet Eishockey-WM statt?
7: Eishockey-WM?

0: So, in der Schweiz, oder? In der Schweiz oder allgemein?
1: Also die Eishockey-WM, wo findet ihr das Jahr statt?
0: Ich weiß nicht, vielleicht in Österreich oder so.
1: In Österreich?
0: Ich weiß es nicht. Ja, Österreich vielleicht, ja.
1: Spielt denn die Schweiz auch mit bei der Eishockey-WM?
2: Nein, ich sage nicht. Ich glaube nicht.
1: Nicht?
2: Nein.
1: Wieso nicht?
2: Noch nie gehört. Schweiz spielt Eishockey.
1: Und wann findet ihr statt, die Eishockey-WM?
0: Erst im gegen Winter, denke ich mal. Oder nicht?
1: Also jetzt wäre unvorstellbar, oder?
0: Ja, jetzt kommt ja Sommer und so. Also für mich ist Eishockey immer so ein bisschen Wintersportart. So. Ja. Vielleicht so gegen den Herbst oder so, denke ich mal.
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1: Der Kanton Zug dürfte diese Woche als erster Kanton einen Steuerrabatt einführen. Die Kantone budgetieren häufig ein Minus, machen er aber ein grosses Plus. Das Geld soll künftig wieder zurück zu den Leuten. Kritiker bemängeln im Blick, dass vom Steuerrabatt vor allem Millionäre würden profitieren. Trotz Friedensverhandlungen setzt der Iran laut Medienbericht ein Kopfgeld von 50 Millionen Euro für Donald Trump aus. Für Anhänger vom iranischen Mullah-Regime ist der US-Präsident schon lange ein Feindbild. Die Machthaber in Teheran machen ihn für die Tötung von Ali Khamenei verantwortlich. In der Deutschschweiz gibt es einen sprachlichen Generationengraben. Der sogenannte Dialektatlas hat herausgefunden, dass beim Schreiben von privaten Nachrichten der Unterschied gross ist, ob auf Hochdeutsch oder Schweizerdeutsch geschrieben wird. Bei den Personen bis 40 schreiben fast 80% im Dialekt. Bei Älteren sind es nur knapp 40.
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3: Am frühen Morgen sind letzte Tropfen noch möglich. Dann trocknet und wird von Stunde zu Stunde schöner. Die Temperaturen heute bis 20 Grad. Sonnenstunden warten Nacht auf dich.
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4: Ja, du tust immer Sonnenstunden prognostizieren und ich Verkehrsstaustunden. Gestern zum Vergessen gewesen, zeitweise eine halbe Stunde Zeitverlust auf der A1. Ich hoffe, du kommst pünktlich zum Ziel.

0: Das ist Energy. In der Woche vor Pfingsten, wo der Hochsommer kommt.
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0: Kann man glaube schon sagen, wenn Temperaturen über 30 Grad erwartet werden.
2: Ja, also das ist wahnsinnig, was da jetzt schon bevorsteht. Ab Pfingsten 30 Grad gemeldet. Dünkt mich sehr früh, aber im Mai ist einfach alles möglich.
0: So ist es. Heute nochmal 20 Grad im Maximum, am Morgen 10 Grad, letzte Tropfen sind möglich. Nachher gibt es einen recht sonnigen Tag, spätestens am Nachmittag. Morgen noch eine Sonnenwolkenmix mit 3-24 Grad. Freitag 26 Grad, Samstag 28 Grad, Sonntag 29 Grad und Pfingstmende sind 30 Grad möglich. Die ganze Zeit ununterbrochen Sonnenschein.

0: im schönen Wetter, das ich ja prognostiziert habe, kommen sie wieder aus ihren Löchern führen. Dörffahrer innen. Ai, yes, siehst du, das nervt mich schon wieder, das Geräusch, Elke, wo bei dir Euphorie auslöst.
1: Hühnerhaut sogar. Ich würde sogar so weit gehen. Ich bin im Frühling schon auf einer grösseren Ausfahrt mit, glaube ich, 50 anderen Dörffahrerinnen. Und da sind wir richtig gestartet unterwegs gewesen. Ich weiss nicht, wie es dir da aussen geht, aber das macht doch etwas mit dem, mit den 50 Dörfern vorbeifahren. Das ist doch eine Faszination. Für mich ist das Gefühl von Freiheit, von Unabhängigkeit, von... Ah! Ich komme jetzt gleich auf den Hobel, Simon.
0: Ohrenschade ist es für mich. Aber Schelker, du hast gesagt, du als passionierter Dörffahrer, du wünschst mir die Philosophie, die Leidenschaft, die Faszination, ja schon fast die Religion heute und allen anderen, die skeptisch sind und es nicht nachvollziehen können, näher bringen.
1: Ja, ich sehe mich als Diplomat von der Dörffahrer, der hier ist mit der weissen Fahne. Ich suche Kommunikation auf der Straße, wieder einen Schritt aufeinander zu machen. Wir lernen zum Beispiel gegenseitig, was das Dörfen ABC ist, wenn man als Dörffahrer unterwegs ist und dann mit den Handzeichen doch seine eigene Geheimsprache hat. Ich will die aufklären, Simon.
0: Also,
1: jetzt Geheimnis
0: geben wir doch dem Lärm eine Chance. Machen wir am nächsten Stunde, am 6 Uhr gibt's News. Dir wünschen wir einen guten Start in den Tag.
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1: Elena Mattis.
2: Der erste grosse Kanton plant eine Steuerrevolution. Gibt es einen Überschuss, können die Zuger Bürger gleich ihr Geld zurückbekommen. 2024 haben 3 Kantone ein Plus budgetiert. Am Ende haben aber 15 einen Überschuss gehabt. Und auch 2025 haben die Kantone ihre Budgets wieder deutlich übertroffen. Wie der Blick berichtet, steht diesen Donnerstag ein Steuerrabatt auf der Agenda vom Zuger Kantonsrat. Und die Chancen dafür stehen gut. Die genauen Regeln müssen noch festgelegt werden. Der Iran will ein Kopfgeld von 50 Millionen Euro für Donald Trump aussetzen. Im Iran-Krieg herrscht aktuell eine brüchige Waffenruhe. Während die USA und der Iran verhandeln, ist das Mullah-Regime offenbar weiterhin auf Rache für die Tötung vom obersten Führer Ali Khamenei aus. Laut Medienbericht will das iranische Parlament ein Kopfgeld auf einen US-Präsidenten aussetzen. Es ist unklar, wie sich das auf die laufenden Friedensverhandlungen auswirkt. Die junge Generation in der Schweiz schreibt fast nur noch auf Schweizerdeutsch. Der Dialektatlas zeigt, im Privatleben ist der Dialekt für die Jungen zur Schriftsprache geworden. 4 von 5 Personen im Alter zwischen Mitte 20 und 40 schreiben auf Schweizerdeutsch. Unterschied gibt es bei den Kantonen. Je schwerer verständlich der Dialekt, desto häufiger wird auf Hochdeutsch zurückgegriffen. Beispielsweise bei Walliserdeutsch.
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1: Letzte Regentropfen, heute Vormittag möglich. Nachher trocknet definitiv. 8 Sonnenstunden warten heute auf dich. Und die Temperaturen steigen auch schon schnell mal über 20 Grad an.
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1: Was ich auch häufig mache, Schelke, ist bei schlechten Wetterphasen. Das Positive gesehen am Ende vom Tunnel. Könntest eigentlich du ja auch beim Verkehr. Also jetzt wird es langsam streng, so an dem. Und nachher ab der 9 alles wieder gut.
4: Ja, genau, so zusammengefasst könnte man eigentlich die Verkehrssituation jeden Morgen zusammennehmen, weil jetzt am 2 ab 6 nichts los. Und das soll auch so sein. Einfach habt ihr Sorge von aussen, die Wetterlage, ja, mit nass, Scheibenwischer an und noch ein bisschen feister, immer ein bisschen gefährlich. Aber das schaffst du draussen, bin ich mir sicher, das schaffst du.
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1: Ja, wir nehmen gemeinsam den Weg. Du, Moser Schelker und ganz gute Musik. Wir starten jetzt in die neue Stunde. Mittlerweile haben wir 3 ab 6.

0: Hey, die erste Hitzewelle wartet auf uns. Das ist schon jetzt klar und das noch im Mai. Crazy Story, Details am 4. ab jetzt das Ding.
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0: Ah, da hat es vielen der Ermut reingenommen. Die Euphorie ist ausgebrochen von dieser Hockey-WM 2026 in unserem Land.
2: Ja, gestern wird jemand geredet, der mit Hockey wirklich gar nichts am Hut hat. Er sagt, ja, ich schaue die Matchen. Ja. Und heute Nachmittag, ja, Schweiz-Österreich. Österreich ist der nächste Gegner und die Schweizer Nazi ist am Dominieren, das kann man glaube ich so sagen.
0: Und es ist ein absoluter Spitzenkampf heute, Luzi Frick, ihr Sportchef von IB. Genau, von IB.
3: Ja, wer hätte das gedacht? Die Schweiz-Österreich, der absolute Spitzenkampf von der Gruppe A. Drei Spiele, drei Siege für beide Mannschaften. Wobei Österreich, ich will nicht zunächst treten, aber die Siege sind gegen Ungarn, gegen Grossbritannien und Lettland standgekommen. Da haben wir Schweizer also schon ein bisschen die härteren Brücken gehabt. Unter anderem der Weltmeister und Olympiasieger die USA weggefegt plus Deutschland. Also von dem her denke ich, unter dem Strich die Schweizer klar besser in diesem Nachbarschaftsduell. Die Österreicher werden sagen, ja, Scheiben gelesen. Und etwa 0-4.

0: ich schaue aber traditionelle Geschichten auf dem ORF.
1: ORF 2 ist immer so
0: kein Herrlich, das soll ich hören. Lass mir mal, wenn man das wirklich versteht, wenn man mit jemandem aus der Steiermark redet.
2: Die Südsteire bauen wir, ja. Wenn du das anfängst, dann hörst du von mir noch mehr. Ja. Und Bauen ist, glaube ich, stammt, glaube ich, von Bellen. Allerdings sagt ihr schon das Wort Bauen. Genauso wie es klingen muss. Bauen!
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1: Stellen wir uns gerne vor, wenn unsere Acts, die bei Energy im Morgen laufen, wie jetzt gibt der Nico Santos, wenn die würde irgendwie so mit einem Steiermark-Dialekt singen.
0: Ja, das sag nicht, aber du hast am Schweizer Dialekt näher als man meint. Er macht immer YouTube-Videos rund um die Schweiz, die Schweizer werden. Hat aktuell gewollt, den Schweizer Pass für sich gewinnen und hat darum müssen typisch schweizerische Sachen machen.
1: Ich sogar schwingen im Schwingkeller. Also es lohnt sich dann beim Nico Santos mal auf dem Insta-Profil vorbeizuschauen, wenn du jetzt noch im Bett liegst um 12 ab 6 und so scrollen bist.
0: Rollläden zu, es wird heiß in den nächsten Tagen.
1: Klimaanlage führen?
0: Ja, Klimaanlage jetzt installieren. Warum und wieso? Guten Morgen.

0: Mit dem schönen Wetter kommen sie wieder für die TÜV-Fahrerinnen. Ich glaube, noch nie so viel TÜV gefahren wie in dieser Saison. Mehr als nur ein Trend, den ich nicht so verstehe. Schelke natürlich viel mehr. Der hat schon die Lederkombi an, wenn er am Morgen kommt, arbeiten
1: kann. Sie gehen heute auf offen, dann kannst du eine Bank machen. Wenn es aufhört zu regnen, bin ich los.
0: Ja, und du willst mir, und es ist gleich eine grosse Mehrzahl, die das nicht ganz so versteht, die Faszination, die näher bringen mit dem TÜV-ABC. Auch in der nächsten halben Stunde wieder. Welche Frage, welche wichtige klären wir? Sag doch das noch schnell, bevor du mit dem Hobel wegfährst.
1: Und zwar, wenn wir mal dem auf den Grund gehen, warum du da aussen jedes Mal den TÜV-Fahrerinnen kannst zuschauen, wie sie einander kurz grüssen. Woher das kommt? Es gibt nämlich eine Sage, einen Mythos rund um das. Und der hat es, also, das habe ich so auch noch nie gehört von unserem Experten, bekommst du das gesehen.

0: Sieht, was das
1: gut,
0: genau
1: tschüss, bis nachher.
2: Und weg ist er.
1: Tschüss, nervt überhaupt nicht das Geräusch, ne? So, wir konzentrieren uns um das schöne Wetter. Es ist schon angetönt, eben wieder Töfffahrwetter. Schon eigentlich ab heute Mittag, aber warten wir noch ein bisschen. Es wird noch viel besser. Letzte Tropfen bis am 12. Dann wird es sonnig, 21 Grad. Heute Maximum. Morgen sind wir schon bei 23 bis 24 Grad am Donnerstag. Den ganzen Tag sonnig. Der Freitag, also ich nehme es das ganze Wochenende zusammen. Es geht nur um Temperaturen. Die Sonne scheint eh durch. 26 Grad am Freitag, Samstag, 27 Grad Sonntag, 28 Grad Mänti. Und da sagen die verschiedenen Prognosen ein bisschen unterschiedlich. Aber wir liegen zwischen 29 und 31 Grad im Schnitt eigentlich bis weit über Mitte nächste Woche. Also das ist die erste Hitzewelle, die da definitiv passend über Pfingsten auf uns zurollt.

0: die richtige Musikmischung, die ist uns wichtig, die Energy. Darum nach den bumpigen Beats. Los. Die akustische Gitarre, das entspricht am Schelker mehr. Gerade nachher Schmusi, ein Bar-Song.
1: Ja, nein, ich gern.
0: Zuerst noch der Jürg, der mitspielen will, von Überwangen. Guten Morgen.
1: Morgen,
2: Jürg. Morgen zusammen.
1: Sanitärmonteur von Beruf. Wann hast du das letzte Mal eine Toilette müssen stopfen?
2: Das machen wir zum Glück nicht.
1: Ah, bist du auf der Baustelle, nicht im Service?
2: Ich bin auf der Baustelle. Ja, also im Service machen wir das in der Regel nicht. Geben wir weiter, ja.
1: Na, mehr bessere Sanitär. Also mein Kollege, der muss da jemand hier wortwörtlich.
2: Ja, ich tue nicht gerne Scheiße umrühren.
0: Ja, du, können wir Thema wechseln? Hallo.
1: Hallo, das gehört also, zu unserer Gesellschaft.
0: Ja, da hast du recht. Aber lass jetzt, wir spielen unser Morgenquiz. Das Thema rund um die Quizfrage wäre 90er Jahre. 90s.
2: Ja.
1: Wen willst du als Gegner, Jürgen?
0: Der Schelker oder mir?
1: Ich bin der 90er geboren oder sind wir 1981?
2: Das ist gleich alt und ich, wenn ich mit der Schelker.
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1: Das war jetzt ein guter Schachzug. So. Der Simon war natürlich Teenager und ich Kleinkind in den 90er. Ja. Je nach je kann es jetzt schwierig werden für mich.
0: Also, hört jetzt die beiden. Wir spielen um einen 50-Franken-Gutschein für Outlet King und Schelker heiß gekocht Kaffeetasse als Trophäe. Der Schelker fährt da 15 Sekunden, hat der Zeit, möglichst viele richtige Antworten rauszuholen. Ich sage dir dann, wie viel du musst haben, um zu gewinnen. Ist gut.
2: Das ist gut, tipptopp.
0: Bis dann, tschüss.
1: Es kommt jetzt auf Fragen, aber jetzt gefühlt, der Jürgen ist im Vorteil.
0: Ja, yeah, das bringst du her. Das ist eine schwere Frage.
1: Mensch.
0: Nein. Zähl mir, Eurodance ist die Musikrichtung aus den 90er Jahren, möglichst viele Bands oder Musiker auf, die diese Musik spielen.
1: Hathaway, Eric Price, Eurodance. Ich habe nie Eurodance gelassen, bin ich erschossen. Bombfunk MC. Ich hab keine Ahnung.
0: Schelke, der klassische Eurodance-Act ist Hathaway. Ein Punkt, den ich dir gebe, den Rest gebe ich dir nicht. Hole dir Jürgen dazu und kann dir sagen, mit zwei richtigen Antworten gewinnst du das Spiel, Jürgen.
2: Oh, Achtung.
0: Eurodance war die prägende Musikrichtung in den 90er Jahren. Zähl du mir möglichst viele Bands oder Acts auf, die genau diesen Eurodance-Sound machen. Deine Zeit läuft ab jetzt.
2: Partyhymnen, Scooter, Snap, DJ Alban.
0: Du meinst den Dr. Alban?
1: Es gibt den DJ Antoine und den Dr. Alban. Verwechsel es gerade schon.
0: Aber Scooter und Snap, Gibi, dir sind ja zwei Punkte. Das reicht, für eine Schelke kaputt zu machen.
2: Ja, das ist gut.
1: Es war einfach auch Kackmusik in den 90ern. Entschuldigung für
0: den Ausdruck.
1: Okay, das geht jetzt
0: We're
1: noch.
0: We're going to Ibiza.
1: Ja, das ist wirklich Mumpitz. Nie gut gefunden. Aber Jure, ich mache dir das eingönnen. Ich habe schon gedacht, du hast taktisch richtig gewählt heute Morgen. Gratuliere, viel Spaß
2: mit dem Tag.
0: Schönen Tag dir!
2: Ich falls, tschüss zusammen!
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4: Elena Mattis.
5: Der Kanton Zug dürfte diese Woche als erster Kanton einen Steuerrabatt einführen. Die Kantone budgetieren häufig ein Minus, machen aber ein grosses Plus. Das Geld soll künftig wieder zurück zu den Leuten. Kritiker bemängeln im Blick, dass vom Steuerrabatt vor allem Millionäre würden profitieren. Trotz Friedensverhandlungen setzt der Iran laut Medienbericht ein Kopfgeld von 50 Millionen Euro für Donald Trump aus. Für Anhänger vom iranischen Mullah-Regime ist der US-Präsident schon lange ein Feindbild. Die Machthaber des Teheran machen ihn für die Tötung von Ali Khamenei verantwortlich. In der Deutschschweiz gibt es einen sprachlichen Generationengraben. Der sogenannte Dialektatlas hat herausgefunden, dass beim Schreiben von privaten Nachrichten der Unterschied gross ist, ob auf Hochdeutsch oder Schweizerdeutsch geschrieben wird. Bei den Personen bis 40 schreiben fast 80% im Dialekt. Bei Älteren sind es nur knapp 40.
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4: Es ist nicht kalt, wenn du rausgehst, 10 Grad momentan. Dafür zwischendurch noch nass am Nachmittag. Die sonnige Temperaturen gegen die 21 Grad. Möglich, schon am Mittag knacken wir langsam 20 Grad Marken.
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6: Gerade ein bisschen mühsam auf der A1 Zürich-Bern zwischen Herking und Lutherbach. Dort stehst du im Stauweg Verkehrsüberlastung seit 10 Minuten auf mehreren Abschnitten, die du verlierst. Und auf der A6 von Lyss her Richtung Bern, du kennst es, zwischen Buchsee und Schönbühl schnell abbremsen, einfädeln und wieder weiterfahren. Das die zwei Meldungen, die ich jetzt für dich habe, wenn du unterwegs bist. Gute Fahrt!
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0: Viele Leute lieben die schönen, grossen Love-Songs, Herzschmerz, Musik. Und da gibt es so verschiedene Typen, wenn wir jetzt mit dem Mann sind, die genau das bedienen. Auf der einen Seite kommt Louis Capaldi, der andere ist der. Genau, James Arthur.
1: Das gibt also, wie sagen mehr Typen?
0: Es gibt viele, aber es ist also die dominierende momentan, wenn man durch seine Diskografie geht.
1: Die Bands haben ja ein bisschen Granny-Musik.
0: Ja, aber das ist ja sehr negativ. Weißt du, wie viele sich jetzt freuen auf den nächsten Song da draussen? James Arthur, Emily. Das ist einer von seinen ganz grossen gewesen. Das ist ein Liebes-Song für seine Tochter, die aber dann noch nicht auf der Welt war.
1: Okay.
0: Und er geschrieben hat, gerade nachher für die da wie Energy, für die grossen Gefühle am Morgen. Und zwischenzeitlich die Rechtsfrage von der
2: Woche. 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
1: Frage einreichen auf energy.ch, wenn du mal nicht sicher bist, ob du rechtlich da auf der sicheren Seite bist oder nicht. Und dann nimmt sich Sarah Schleppi, unsere Energy-Hausanwältin von der Anwaltskanzlei Bracher und Partner, Zeit für dich und das gratis und franko.
3: Guten Morgen, ist der Nick. Mein Nachbarsbub hat eine Drohne bekommen. Aber schon im Wetter holt er die regelmäßig raus. Also jetzt sicher über das Pfingstwochenende auch. Aber das Surre stört mich schon sehr. Und ich wollte wissen, ob man eine Drohne, wenn sie über sein eigenes Grundstück ist, abschiessen kann.
4: Nein, das darf man nicht. Verletzt die Drohne aber Privatsphäre, so wie das hier der Fall ist, dann darf man die Drohne über dem Grundstück juristisch gesprochen unschädlich machen. Unschädlich heisst aber eben nicht einfach mit einer Schusswaffe oder einem Pfeilbogen abschießen, sondern unschädlich machen heisst beispielsweise mit einem Netz, einem Seil oder irgendeinem anderen Wurfgegenstand die Drohne versuchen, vom Himmel zu
0: holen. Ohne, dass sie kaputt geht, sollte man dieser Stelle sagen. Schelker, ich mache doch im Hintergrund den mühsamen Drohnenton nach, dass wir noch ein bisschen näher in die Thematik drin sind. Du stehst Fragen, Sarah.
1: Dass wir uns noch ein bisschen mehr reinfühlen können. Okay. Sarah, wann macht sich der Drohnenpilot strafbar wiederum?
4: Der Drohnenpilot macht sich strafbar oder kann sich strafbar machen, wenn er eben beispielsweise Privatsphäre verletzt, indem er Personen oder Grundstücke ohne Einwilligung filmt. Er macht sich aber auch strafbar, wenn er verbotene Zonen überfliegt, beispielsweise auch Sicherheitsabstände missachtet oder je nach Drohne auch die vorgeschriebene Registrierung und Bewilligung nicht eingeholt.
0: So reden wir über die Zonen, die eben nicht erlaubt ist.
4: Ja, dazu gehören unter anderem Umgebungen von Flughäfen, Helikopterlandeplätzen und Naturschutz. Gebiet wie auch besonders geschützte Anlagen und Luft.
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1: Der Simu weiss so gut, warum. Wieso weiss er, wie der Drohne so gut tönt? In der Nachbarschaft hätte ich nämlich auch eine Drohne, die immer wieder rumgeistert.
0: Das ist echt ein Kackgeräusch, excuse. Also irgendwie, dann kommt sie immer näher, dann geht sie wieder weg und hoch. Und gar nicht gern. Also ich wäre dafür, dass wir die runterholen können.
1: Aber hast du gehört? Seili oder sonst irgendwas?
0: Seili!
1: Kannst du ja sagen, ich es nicht mal kaputt machen.
0: So, sind wir am halben, wir jetzt wünschen ein gutes Aufstehen.
1: Morgen!

0: mit Energy durch Mittwochmorgen 19 vor 7. Guten Start in den Tag, Moser und Schelker hier, wo aus Zwonnegründen über das Dörf fahren redet. Schelker, auf der einen Seite hat es, und das ist mehr als ein Boom, noch nie so viele Zulassungen gegeben bei den Töffen, bei den Zweirädern. Zwar 50'000 pro Jahr in den letzten Jahren, wo das mehr gibt. Und auf der anderen Seite kommt schönes Wetter. Das heisst, die insgesamt 790'000 zugelassenen Töffen in der Schweiz, die werden wieder rausgenommen. Und klar, wir Autofahrer oder auch die Velofahrer sind eine klare Mehrheit. Im Auto gibt es 4,5 Millionen zugelassene. Aber wir wollen die Faszination spüren von dir, Schelker, die nichts anderes macht, in deiner Freizeit als auf den Hobel zu gehen.
1: Also heute Abend kannst du mich auf dem Dörf sehen. Das ist so. Ich bin nicht alleine, Dario Lichtensteiger, er ist von DriveLab, Dörf-Fahrlehrer. Der hilft mir heute Morgen ein bisschen aufzuklären. Und noch cool, das habe ich nämlich auch nicht gewusst, woher das eigentlich kommt, dass sich Dörf-Fahrerinnen gegenseitig auf der Straße doch immer so grüssen.
0: Das Handzeichen wie Busfahrer.
1: Ja, genau. Man nimmt schon ein bisschen der Finger vom Lenker und dann so ein dezentes Grüssen machen. Woher das eigentlich kommt, hat er mir erklärt.
2: Sag besagt, dass man früher unter den Dörfern jetzt doch auch ein paar gegeben, die sich ein bisschen Schlitzohren und haben schon mal etwas über den Gotthardpass transportiert, was sie nicht hätten sollen. Und um zu schauen, dass es nicht ein Polizist ist im Gegenverkehr, hat man die linke Hand vom Lenker genommen. Der Polizist hat das Gas auf der linken Seite gehabt, damit er auf der rechten Seite mit der Pistole schiessen konnte. Und so hat man quasi wie bewiesen am anderen Dörfern mit der linken Hand, ich bin kein Polizist. Ob der wirklich so entstanden ist, das weiss niemand genau, aber am Stand erzählt man sich das.
0: Okay, ja, da ist man auch immer ein bisschen unterwegs oder weg vom Gesetz als Dörfer. Oder häufig.
1: Das habe ich. Das
0: ja, aber mit dieser Thematik müssen wir ja auch noch ansprechen. Also nicht nur durch die rosa-rote Brühe.
1: Was ich aber sagen wollte, in der nächsten Stunde hören wir dann uns an, was wir im Jahr 2026 für Zeichen abgemacht hat, wenn man von der Polizei warnen.
0: Aber wenn man tut warnen vorne, wieso muss man denn das, wenn man sich immer an das Gesetz hält?
1: Du, freundlicher Hinweis aus der Nachbarschaft.
0: Good News für all die, die gerne von außen sind. Es wird sonnig und heiß. Die Wetteraussichten gerade nicht.

0: 14 Minuten, dann ist 7. Dir wünsche ich einen guten Morgen. Geht nachher mit Taylor Swift und zwischenzeitlich eine Hitzewelle.
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0: Schelker, ihr wartet während der Morgenshow. Da ist jetzt noch gut 3 Stunden Zeit. Mhm. Von dir so eine typische Boulevard-Schlagzeile zur ersten Hitzewelle und das schon im Mai, so wie Mais.
2: Ah, so ein Wortspiel. Okay. Man hat den Blick abkupfern
0: könnte. Wo man einen Blick teuer verkaufen. Ist gut. Weil das brauchen sie eh. Über das Wetter redet jeder über die erste Hitzewelle, wenn sie erst schon im Mai kommt, was völlig außerordentlich ist. Dann können wir dort unsere Kollegen vom Blick unterstützen.
2: Ja, das mache ich.
0: Schon voll beim Thema. Letzte Tropfen am Morgen, dann bleibt es sonnig und heiß bis Mitte nächste Woche definitiv und auch über das ganze Pfingstwochenende. Was, glaube ich, spannender ist als die viele Sonne, sind Temperaturen. Die steigen jetzt von ab heute Mittag wirklich an. Also schon gestern Abend hast du gemerkt, da kommt ein kleiner anderer Winter her. Heute sind wir bei 21 Grad im Maximum. Das ist völlig angenehm. Morgen auch nochmal super für Wandern, joggen, 23 Grad und sonnig. Dann wird es ja langsam heiss. Dann ist es ein bisschen Baden und ein frisches Thema. Am Freitag knacken wir nämlich Sommertaggrenzen, da sind wir bei 26 Grad. Und am Sonntag geht es dann gegen die 30 Grad. Das heisst, Pfingstmänti, also da die meisten Modelle darauf hinweisen, dass man schweizweit einen Hitzetag erreicht. Und das sind ja auch mehrere hintereinander. Darum reden wir jetzt schon von einer Hitzewelle, die auf uns zurollt nächste Woche.
2: Ein Vorschlag schon mal, weil ich die Hitze nicht so gerne habe. Wie wäre es mit Mai, oh Mai, jetzt kommt der Hitzesommer.
0: Noch ein bisschen dran arbeiten, Schelker. Noch ein bisschen dran arbeiten, mach noch mal eine Runde in der Regie. In der Redaktion.
2: Wie wäre es mit Mai Tai statt Mai Wetter?
0: Komm, tu dir noch ein bisschen drauf vor, für heute ist gut.

0: Eisbärli ist ready zum Mitspielen bei unserem Beziehungsexamen, wie immer um diese Zeit, 10 vor 7.
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0: Ein junges Bärli, das noch nicht lange zusammen sind, 3 Monate fangen, Leonie und Leroy. Leonie ist 22, Leroy 18. Und die beiden versuchen sich im Beziehungsexamen, das nicht zuerst dir. Leonie, guten Morgen schon mal.
2: Morgen.
3: Guten Morgen.
0: 3 Fragen stellen. Er gehört uns noch nicht, die gleichen Fragen rein. Und falls ihr mir die gleichen Antworten gebt, dann habt ihr eben das Beziehungsexamen bestanden und werdet belohnt. Mhm.
2: Und zwar mit einem fetten Wellnesspreis, der geht in Delta Park Vital Resort, in eine private Wellness-Suite, die doppelstöckig ist, im Gesamtwert von 785 Franken.
3: Okay, das ist lässig, ja.
2: Leonie, du bist aus Beruf Polizistin und gleich wie ich Töfffahrerin. Bevor wir loslegen, beißt sich das Hobby nicht ein bisschen?
3: Nein, es geht. Also, gell, ich sage, wenn man anständig fährt, dann ist das eigentlich kein Problem. Ja, ganz viele Polizisten haben die Leidenschaft zum Töfffahren.
0: Glaube ich eben noch. Viele sehen ja auf den Töffen.
2: Aber vielleicht geht die erste Frage. Jetzt tust du deinen Job als Polizistin gleich schnell weg. Aus Töfffahrerin, welche Verkehrsteilnehmer innen nerven die am meisten?
3: Oh, das sind Velofahrer jetzt bei mir.
0: Für mich als Velofahrer ist es Töfffahrer.
2: Was wärst du, Velofahrer? Okay. Gut, die zweite Frage von Simon.
0: Wer von euch beiden fährt den risikoreicher? Er oder du?
3: Ich denke jetzt einmal eher ich.
0: So, bei der Sexfrage, wenn wir über sie Auspuff reden? Oder?
2: Nein, was?
0: Nein, eine andere Frage, ganz etwas anderes. Du bist 4 Jahre älter, das macht viel aus in diesem Alter. Du hast noch fast Teenie mit 18 und du bist 22. Was hast du ihm sexuell können beibringen? Was hat er in den letzten Monaten von dir können lernen? Was kommt dir als erstes hin?
3: Ich glaube einfach, dass ich etwas mache, anscheinend in den vorherigen Beziehungen, ist immer so ein bisschen gesehen, dass die eine Seestange gemacht haben. Und bei uns ist es so gesehen, dass ich ein bisschen aktiver war als die anderen. Ich glaube, das hat er ein bisschen mitgenommen, dass ich auch etwas mache. So.
0: Eine Seestange, das ist mir jetzt geblieben. Okay, also, hey, alles erklärt, merci dir. Wir holen Leroy dazu. Die erste Frage, Leroy, kommt vom Schelker.
2: Und zwar wollte ich wissen von Leonie, welche Verkehrsteilnehmerinnen auf der Strasse nerven sie als Töfffahrerinnen am meisten?
4: Das ist, also da gibt es echt nur eine richtige Antwort, das wäre ein Velofahrer wahrscheinlich.
0: Erster Punkt!
2: Ja, schnell kommen. Gut!
0: Zweite Frage, wer fährt risikoreicher, du oder sie?
4: Puh, da würde ich wahrscheinlich eher sie sagen, weil sie fährt schon länger.
0: Und auch das stimmt. Und bei der Sexfrage jetzt noch richtig antworten, dann gewinnt ihr den Hammerpreis. Und zwar, ich wollte wissen, weil sie ja 4 Jahre älter ist und das in eurem Alter ja noch viel ausmacht, ich wollte wissen, was hat sie dir sexuell beigebracht? Was hast du von ihr gelernt? Sie hat so ein bisschen umschrieben.
4: Boah.
2: Okay, eine Stellung, eine Technik. Was hat sie uns beschrieben?
4: Ich würde vor allem auf die Stellungen gehen. Verschiedene Stellungen, die sie mir auf jeden Fall gelehrt hat.
0: Also weg vom Seestern.
2: Wie sie es beschrieben. Komm, Simon, das kann ich
0: ja.
2: Diverse Stellungen.
0: Ja.
2: Du, ihr könnt ja noch viel mehr ausprobieren. Jetzt habt ihr die Wellness-Week gewonnen. Viel Spaß beim Wellness.
0: Viel Spaß.
3: Super, danke vielmals. Merci, super.
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1: Elena Mattis.
2: Der erste grosse Kanton plant eine Steuerrevolution. Gibt es einen Überschuss, könnten die Zuger Bürger gleich ihr Geld zurückbekommen. 2024 haben 3 Kantone ein Plus budgetiert. Am Ende haben aber 15 einen Überschuss gehabt. Und auch 2025 haben die Kantone ihre Budgets wieder deutlich übertroffen. Wie der Blick berichtet, steht diesen Donnerstag ein Steuerrabatt auf der Agenda vom Zuger Kantonsrat. Und die Chancen dafür stehen gut. Die genauen Regeln müssen noch festgelegt werden. Der Iran will ein Kopfgeld von 50 Millionen Euro auf Donald Trump aussetzen. Im Iran-Krieg herrscht aktuell eine brüchige Waffenruhe. Während die USA und der Iran verhandeln, ist das Mullah-Regime offenbar weiterhin auf Rache für die Tötung vom obersten Führer Ali Khamenei aus. Laut Medienbericht will das iranische Parlament ein Kopfgeld auf den US-Präsidenten aussetzen. Es ist unklar, wie sich das auf die laufenden Friedensverhandlungen auswirkt. Die junge Generation in der Schweiz schreibt fast nur noch auf Schweizerdeutsch. Der Dialektatlas zeigt, im Privatleben ist der Dialekt für die Jungen zur Schriftsprache geworden. 4 von 5 Personen im Alter zwischen Mitte 20 und 40 schreiben auf Schweizerdeutsch. Unterschied gibt es bei den Kantonen. Je schwerer verständlich der Dialekt, desto häufiger wird auf Hochdeutsch zurückgegriffen. Beispielsweise bei Walliserdeutsch.
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4: Wer Sonne liebt, der kommt auf seine Kosten spätestens ab heute Mittag. Am Morgen jetzt nochmal ein bisschen Regen und viel Wolken am Nachmittag. Ziemlich sonnig bei 21 Grad.
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5: Wenn du aktuell im Stau hockst auf der A1 Zürich-Bern zwischen Rastedt, Gunzgenod und Niederbipp zum Beispiel oder 4 Stunden verlierst oder auch zwischen Kirchberg und Schönbühl, dann denk dran, du könntest auch an einem anderen Ort leben, wo Stau viel dramatischer wäre, wie zum Beispiel in Dänemark in der Stadt Kolding, wo eine Baustelle auf der Autobahn um eine zusätzliche Spur bauen will. Für dermassen Chaos sorgt, dass Bützer schon um 4 Uhr morgen arbeiten und selbst dann noch in einem Monsterstau hocken. Und jetzt sagst du zu Recht, ja, die A1 ist ja nichts anderes als eine Baustelle. Das stimmt, aber im Verhältnis kommt mir dann gleich noch einigermaßen gut vorwärts. Und Simon, die schlechte Nachricht für alle Däninnen, die Baustelle zu Kolding ist, weißt du, wenn fertig.
4: 30.
5: Ende 27.
4: Ja, gut. Dann muss ich noch in die Tür. Merci für das. 2 ab 7 haben wir jetzt. Guten Morgen miteinander.
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4: Und Luis Capaldi jetzt zum Start in die neue Stunde. Moser Schelker, Haltestellung, begleitet yes. Ihn durch den

0: Michel Kürt, du glaubst nicht, ich kann einen Song herzaubern, gerade als nächstes. Hey, definitiv ein Feedback-Spritzen ist am Morgen. Heisst auch noch gerade Abracadabra. Ja,
1: genau. Oh, wow.
0: Lady Gaga. Hey, das ist Energy wie morgen. Mit einerseits Hit Music Only. Andererseits reden wir über die wichtigen und aktuellen Themen vom Tag.
1: Welche Haarfarbe Lady Gaga zum Beispiel aktuell hat?
0: Rosa.
1: Schwarz.
0: Ah.
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0: Ja, rot-weiß färben ein paar Fans oder sprayen zumindest Farbe drauf, wenn sie ins Stadion gehen. Auch heute. Ja, könnte aber für beide Teams gelten, wie sie wieder Hockey-WM, die ja, ziemlich Euphorie auslöst in unserem Land. Mhm. Und die Schweiz heute am Nami, also 20.04, auf Österreich trifft.
1: Genau, Österreich, das ist rot-weisse Streifen. Bei uns ist das Schweizer Kreuz auf rot-weiss. Wer das Rennen macht, ist, glaube ich, klar, wenn man die Wettquoten anschaut, oder?
0: Ja, die Schweiz massiv favorisiert. Wer dem, und zumindest mal auf Papier, die Österreicher keine Chance haben. Darum haben wir schon mal nachgefragt bei unseren Kollegen von Energy Wien, wie würde es tönen auf Österreich, wenn man österreichisch, wenn man uns zum Sieg gratuliert.
3: Liebe Schweiz, wir gratulieren euch zum Sieg. Vielleicht könnt ihr ja tatsächlich ein bisschen besser Eishockey spielen als wir. Dafür versteht man uns wenigstens, wenn wir reden.
0: Halt, stopp, haben wir gesagt. Das stimmt einfach nicht. Das ist eine falsche Aussage. Wir haben es beide auch schon erlebt, wenn du mal einen Österreicher vom Land hörst, ja. Du verstehst nicht.
1: Je nachdem, wo du unterwegs bist.
0: Steirisch, ein Beispiel. Und ich habe ein YouTube-Film gesehen von so einem gezeichneten Lamas und einem toten Bauer, die zusammen diskutieren auf Steirisch. Schwarzer Humor, fragt immer zu einem zu anderen, was hast du auch gemacht? Am Schluss kommt die blutige Wahrheit aus. Wir versuchen mal das zu verstehen, das Steirisch.
4: Koal, da liegt der verreckte Lauter in der Keischen.
5: Oh Maria, wie kommt denn der da her?
4: Koal, was hast denn da?
5: Ich hab gar nichts da.
4: Erzähl, was da hast, Koal.
5: Ich kenn den Böll nicht.
4: Wieso hast du nicht mehr hingemacht, Koal?
5: Ich tu keine Leute hinmachen, das schere mich gar nicht.
4: Erzähl einmal, was hast denn da, weil ich draußen Kiwisen bastelt hab?
5: Ja, was? Was soll ich erzählen? Ich war in der Küche.
4: Ja.
5: Zechennägel schneiden.
4: Weiter.
5: Da kommt auf einmal der Gauker bei der Tür ein.
4: Ach so.
5: Bin ich zu wie zu ihm. Ja. Und habe ihm noch 37 Mal mit dem Feitel reingestochen.
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0: Ja gut, der hat den Bauer, glaube ich, einfach mit 37 was. Das Messerstich abgemurkst. Oh so. Mann. Also, das Spiel heute Nachmittag, wir haben es schon gesagt, toi, toi, toi. Und vom Eis zur Hitzewelle geht als nächstes. Es wird nämlich richtig heiß. Die erste Hitzewelle rollt auf die Schweiz zu, wenn die kommt. Und wie heiss es wird, geht in 3 Minuten.
1: Guten Morgen.

0: Es ist 13 ab 7. Die, die vorhin schon dran waren, ich habe auf die Lady Gaga hingewiesen und sie hergezaubert. Was für ein schöner Spruch bei Abracadabra. Die hat sich wieder weggezaubert, jetzt hat sie aber wieder hergezaubert. Und als nächstes kommt sie in voller Länge zum eben fit machen. Vielleicht, wenn du noch nicht zum Kaffee bist gekommen. Wird das Kaffee schon gleich zum Eiskaffee-Schelker, wenn wir jetzt bei der Wetterprognose angekommen sind? Auch schon. Sengende Hitze, 31 Grad. Das ist brutal. Jetzt. Sonne vom Morgen bis am Abend. Und das im Mai. Hat es das schon mal so gegeben, Schelke?
1: Hat es sicher schon mal so gegeben, aber es ist sicher auch eher unüblich. Du hast mich darum gebeten, ich soll so Blickschlagziele generieren, wo dann wieder die nächsten Tage wirst sehen, wenn es eben so heiß ist. So ein Übertitel. Wie wär's mit Mallorca-Wetter in der Schweiz?
0: Schön. Nehmen wir bis jetzt der Beste, das war der Erste, den man irgendwie brauchen kann. Aber nehmen wir da mal Mallorca. Das sieht doch dann aus, es wird sicher heißer als Mallorca. Das dann eben ab dem Sonntag über die ganze Pfingstwoche bis am Donnerstag sind wir immer so in diesen 30 Grad oder drüber drin, also Hitzetage. Bis dorthin jetzt eins nach dem anderen. Heute nochmal nass, ist auch nicht schlecht. Dann kannst du mal einen Tag das Gießen von den Balkonpflanzen vergessen. Am Nachmittag kommt die Sonne, die bleibt näher bis und mit das ganze Wochenende. Jeden Tag wird es ein bisschen wärmer. Heute 21 Grad, morgen 24 Grad. Am Freitag sind wir dann schon bei 6.

0: das ist grooviges Abend. Jimmy Morgen, wir holen den Tag aus dem Moses Schelker, jetzt um 20:07 und geht als nächstes voll daneben. Hinten dran, der Livia Dean, eine von der grössten Soul-Stimmen von Great Britain, die heute alle Stadion wird begeistern. Energy ist auch mit dabei. Und gleich noch schnell etwas zu ihrem kometenhaften Aufstieg, Schelker. Es ist noch nicht lange her. Gut, sie ist noch sehr jung, Jahrgang 99.
1: Ja, aber absoluter Topstar jetzt.
0: Schon vor, ja gut, 9 Jahren mit der Band Rudimental erste Gehversuche gemacht und Erfolge gehabt. Dann hat sie sich solo präsentiert und durchgestartet wie keine zweite in den letzten Jahren.
1: Europa-Tournee ausverkauft. Das Konzert heute Abend im Hallenstadion Zürich ausverkauft. O2-Arena zu London mit Hits wie
0: eben der hier. Grammy hat sie abgeräumt für ihn und so easy geht nachher. Chillig an dem Mittwochmorgen mit einer unglaublichen Stimme. Gerade nachher für dich.
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0: Ich sehe mal häufig über dem See ein Windhosenschelker, ein Wetterphänomen, das so häufig in der Schweiz gibt.
1: Ich finde einfach das Wort Windhose, das das gleiche bedeutet wie Tornado, einfach auf Deutsch ein bisschen doof.
4: Was ist eine Windhose?
7: So eine Art von Regenhose. So ähnlich wie die vielleicht.
4: Also wie sieht die aus, so eine Windhose?
7: So Plastik. Aus Grün. So dunkelgrün oder gelb. Ja, so Arbeiterhose.
8: Ja, ja, genau.
4: Was sagst du, was ist eine Windhose?
9: So, es gibt ja auch die Windjacke, vielleicht so sowas in der Art. Alles aus dem gleichen Stoff.
4: In welcher Saison gibt es denn besonders viele Windhosen?
9: Schätze im Sommer so zum Wandern oder so vielleicht. Oder im Herbst dann.
4: Hast du eine Windhose?
9: So eine, nein.
4: Wieso nicht?
9: Weil ich meistens Jeans oder kurze Hose haben.
4: Was für Leute haben die denn an, die Windhose?
7: Arbeiter, würde ich sagen. Mein Vater.
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0: Guten Morgen. Du bist für Energy, jetzt gut informiert mit Energy News. Kurzer Blick auf die nächste halbe Stunde. Sie ist die Schweizer Vertretung logischerweise am Eurovision Song Contest. Und die Enttäuschung war riesig, dass Veronika Fusaro es nicht geschafft hat ins Finale. Und wenn man Konkurrenz hat angehört, unverständlich.
1: Nein. Frechheit, würde ich schon fast sagen. Ja.
0: Umso glücklicher haben wir Thunerin zu einem Blitzbesuch, zu einem Blitzkaffee dürfen treffen und schnell einen Puls fühlen. Wie geht es ihr? Wie fest am Boden ist sie? Oder steht sie ja wieder auf?
1: Komm zurück aus Wien, ist sie schon in den Energy Studios. Wie gesagt, geht nach dem News-Update.
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0: Helena Mattis.
3: Die Schweiz könnte gleich eine dritte Beziehungsform bekommen, der PAX. Der FDP-Ständerat Andrea Garoni fordert das Konkubinat Plus als Zwischenstufe zwischen Konkubinat und Ehe. Die Vernehmlassung dazu startet heute. Bei Erbschaft oder Steuern soll der PAX beispielsweise gleich sein wie ein Konkubinat. Bei Familienunterhalt oder medizinischen Entscheid wie die Ehe. Die Erwerbslosenquote ist in der Schweiz aktuell so hoch wie zuletzt während der Corona-Krise. Wie Arbeitsmarktexperten im 20 Minuten sagen, sorgt die schwächende Weltwirtschaft für Unsicherheit bei Unternehmen. Viele Firmen investieren und rekrutieren darum zurückhaltender. Auch die Studienwahl von vielen jungen Menschen beeinflusst die Quote. Ein US-Amerikaner, der sich mit Ebola angesteckt hat, ist zur Behandlung auf Berlin gebracht worden. Der Patient hat sich in der Demokratischen Republik Kongo mit dem Virus infiziert. Der Transport auf Berlin ist laut dem Bundesgesundheitsministerium mit einem Spezialflugzeug gemacht worden. In der Berliner Charité gibt es eine Sonderisolierstation für so Fälle.
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0: Das ist einfach aber das Problem, wenn man schon das Knöpfchen drückt hat. Das ist jetzt ein bisschen Inside Talk. Die löst das eine oder andere aus, wo du dann selber gar nicht mehr im Griff hast. Das heisst, klar, der sogenannte Teppich, den man zuerst gehört hat, der hier. Das war mein Fehler, dass ich das Knöpfchen zu früh gedrückt habe.
1: Aber es ist wie ein Dominostein. Wenn du mal hast angefingert hast, dann geht es. Du kannst es nicht mehr aufhalten.
0: Ist wie es ist. Egal, Mitte Woche. Du bist wie Energy. Wir geben uns gleich wieder Mühe. Wir haben,
1: aber erst in ein paar Minuten.
0: Ja, in ein paar Minuten. Wir haben wunderschönes Wetter, das ansteht. Wir haben Rekordtemperaturen vielleicht sogar. Das recherchieren wir jetzt nochmal heute, die dann nächste Woche auf dem Plan stehen in der Schweiz für den Mai. Am 4. vertieft auf die Hitze, die kommt, wo wir eingehen können. Jetzt noch schnell einen kühlen Start in Tag bei 10 Grad. Gehen wir in den Mittwoch rein. Bei 21 Grad sind wir dann Maximum angekommen. Am Vormittag kann es stellenweise noch nass sein. Am Nachmittag dann viel Sonne.
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1: Relativ wenig los heute auf der Strasse. Das hören wir doch gerne so. Auf der A1 ein bisschen Zeitverlust von Zürich her zwischen Rastegg-Unzgenau und Önsingen und zwischen Kirchberg und Schönbühl. Aber es ist auch schon in Sachen Meldungen. Grüße Karre.
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0: Hey, schön, startest du mit Energy in Tag. Du bist für Energy am Morgen früh, 7:30 Uhr. Ja, für viele ist das schon was spät, Schelker.
1: Ja, also für uns auch, ja.
0: So ist es. Wir begleiten dich durch den Morgen. Gerade jetzt mit dieser Dame da hier, die aus Schweizer Hoffnung auf Wien gereist ist, an ESC, Veronika Fusaro. Und mit einer grossen Enttäuschung wieder zurückgekommen.
1: Ja, es ist halt schon bitter, wenn es nicht über das Halbfinale raus schaffst. Das heisst, wenn du Punkte bekommst, dass du ins Finale kannst und dort nochmal die Song kannst performen. Und ganz, ganz hart und bitter ist ja für sie, dass es nur ein paar wenige Punkte waren. Das ja. Hat mir erst im Nachhinein gesehen, irgendwie 15 Punkte so gefällt.
0: Wir haben sie getroffen an der Kaffeemaschine bei der Jimmy Morgan für einen kurzen Besuch. Ich wollte spüren, wie es ihr geht. Vielleicht mal das Positive. Was war so der Gänsemoment, Gänsehautmoment für sie?
1: Oder Hühnerhaut, wie man auf Berndeutsch sagt.
0: Ja, genau. Und das ist genau der Moment, und ich kann mir das gut vorstellen, wie sie es erklärt. Kurz bevor sie ins Mikrofon singt, bevor ihren Auftritt losgeht.
2: Umbauzeiten sind extrem kurz, oder? Weil die haben irgendwie 30 Sekunden Zeit zwischen den Acts. Und da das Gestellage umeinander zu fügen und dann, damit alles parat ist für den Nächsten. Und als Künstlerin bin ich dann dort in die Mitte auf meine Markierung gestanden. Ich habe meine linke Hand auf den Bauch da und wirklich durchgeschnauft und nochmal ins Publikum geschaut und gewunken. Und dann ist es losgegangen. So der Moment, so dass der Sturm und gleichzeitig die Ruhe, die ich hatte, gleichzeitig, das würde ich nie vergessen. Das ist mega, mega schön.
0: Da wäre mein Herz in die Hose gefallen.
1: Ja, schon ein Millionenpublikum, das da zuschaut. Ja. Und eben gleich, es hat nicht gelangt. Ist man dann gleich ein bisschen stolz sitzen?
2: Ich glaube, was mir mega fest hilft, auch wenn es natürlich gleich wehtut, aber ich bin wirklich mega stolz auf die Performance und ich bin überzeugt, dass es nicht an mir oder an meiner Leistung ist gelegen. Es ist halt einfach ein Wettbewerb, wo es nicht darum geht, wer am meisten Goal macht, sondern halt Geschmack und Weltgeschehen und Politik und sowieso. Und ich fühle mich so, dass ich etwas haben kann und dürfen arbeiten, wo ich in 50 Jahren noch stolz bin. Und das freut mich natürlich auch, dass ich sehr, sehr viele Nachrichten bekomme, von wegen, ah, du hast ins Finale. Das verstehe ich
1: ja,
2: nicht mehr. Das ist nicht an Musikqualität, Wettbewerb und so weiter. Das freue mich natürlich
0: also, schon. Sogar meine Tochter, sie ist 12, sie sagt so, hey Papi, warum kann andere weiter hey. So Scheissmusik machen? Und sie macht so einen guten Song. Egal. Ich störe auch sie schaut jetzt positiv voraus.
2: Das Wichtigste ist das, was näher kommt, egal welche Position du kommst. Und für mich geht es im Sommer weiter mit ganz vielen tollen Festivals. Und im Herbst darf ich auf Europa-Tournee. Noch nie so viele Daten aneinander spielen bei meiner Band. Ich freue mich mega fest. Also wirklich von Polen über Tschechien, über England, Deutschland. Und dann natürlich der wunderschöne Abschluss in Bern. Wirklich Tourabschluss im Bierhübeli am 16. Dezember. Auf das freue ich mich jetzt schon unfassbar fest.
0: Hey, mir doch gerne platziert. Tickets gibt es übrigens noch.
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1: Guten Morgen, wir zählen schon 19 Minuten noch. Und dann haben wir 18 Moserschelker hier. Wir hocken auf einem Hobel. Warum? Weil es auf der einen Seite jetzt wieder Töffwetter gibt. Andererseits erleben wir in der Schweiz einen wahrhaften Töff-Boom.
2: Und darum ist es wichtig, dass man Schritt aufeinander zumacht, auch im Wissen, dass Töff-Fahren 60 Mal gefährlicher ist als Autofahren. Also 60 Mal höhere Chance, dass du einen Unfall hast. Und die Unfälle sind häufig auch tödlich. Oder eben
1: stark. Ich weiss nicht, warum du Töff hast. Das ist eine riesige Faszination. Ich interessiere mich noch dafür. Du versuchst mir ja näher zu bringen.
2: Genau. Und eben nochmal, 60% von allen Unfällen sind die anderen schuld. Also Töff-Fahrerinnen können nicht viel
1: dafür. Ja, aber bringt dir denn auch nichts?
2: Ja, es bringt dir auch nichts. Aber darum wollte ich ja sensibilisieren. Und ich habe das Gefühl, wenn das Verständnis gegenseitiger da ist, passiert auch weniger. Mit mir macht das heute Morgen der Dario Lichtensteiger. Er ist TÜV-Fahrlehrer von DriveLab. Und du hast dich auch schon gefragt, was eigentlich all die Zeichen bedeuten. Die
1: also in letzter Stunde haben wir gesagt, wir grüßen an, wenn man sich kreuzt. Das machen alle TÜV-Fahrerinnen. Was gibt es denn noch für Zeichen?
2: Ja, es gibt ein TÜV-ABC, los.
3: Ja, jetzt als Fahrlehrer gesetzlich gesehen darf man eigentlich die Hände nicht vom Lenker nehmen. Aber weder die Polizei noch sonst irgendjemand sieht das so eng in der Regel. Also, zum Beispiel, wenn ein Blitzer kommt oder so, tut man sich so auf den Helm lenken, dass der andere weiss, da kommt ein Blitzer oder eine Polizeikontrolle. Oder mit dem Fuß zum Beispiel Danke sagen, geht auch. Das sind so ein bisschen die kleinen Zeichen in der TÜV-Sprache.
2: Die muss man können lesen, Simon. Und viele TÜV-Fahrerinnen, das haben wir auch schon in letzter Stunde gehört von Dario, haben sich ein bisschen Fußstick in den Ohren. Aber sie tun manchmal heiliger, als sie sind. Mhm. Einmal im Jahr werden sie nämlich ganz religiös bei den sogenannten TÜV-Segnungen. Ja. Die gibt es wirklich.
3: Ja, da werden sogar TÜV-Fahrer zu Gläubigen. Und zwar, TÜV-Segnung ist tatsächlich häufig mit einem Pfarrer durchgeführt. Also der tut das Gebet sprechen und tut dann die TÜV segnen. Es geht dort auch wirklich darum, dass man sich da auf die Saison vorbereitet, dass man einen gesegneten TÜV hat und hoffentlich die Saison hell übersteht. Es ist wirklich etwas sehr, sehr Gefährliches, aber auch etwas unglaublich Schönes. Und dann kann man mit einer TÜV-Segnung schon mal ein bisschen vorsorgen, dass man da das Glück auf seiner Seite hat.
1: Ja, du...
2: Jetzt, wenn ich so drüber rede, ist es schon nicht eine gute Idee mit dem TÜV unterwegs.
1: Ja, stark, Schelker. Aber wie gesagt, ich bin ganz offen, ich lasse mich da von dir berieseln und mache mir bis Ende morgen schon das Bild, ob TÜV-Fahrer wirklich etwas für mich wäre oder nicht. Im Moment einfach zu gefährlich.
2: Es ist nicht zu unterschätzen, einfach wie das Freiheitsgefühl auf dem TÜV hast, wenn du mit den Gedanken voll ganz einfach nur beim Fahren bist. Es ist schwer zu beschreiben, das musst du einfach mal
1: machen. Kann ich auch am Morgen auf dem WC, wenn ich

0: 13 Minuten vor der Nacht. Wir würden gerne 100 Franken Gutschein für Dosenbach verschenken. 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
0: Einfach schön und sonnig über das ganze Wochenende. Das ist schon jetzt klar. Jetzt am Morgen noch die letzten Wolken und Regentropfen, die du kannst spüren. Temperaturen so um die 10 Grad. Es wird pro Stunde auch schöner und wärmer. Heute, also das heisst, am Nami haben wir schon viel Sonne und bis 21 Grad. Heute. Morgen sind wir bei 3,24 Grad. Der erste Sommertag von dieser Woche ist auf den Freitag geplant. Perfekte 26 Grad. Und ab dem Wochenende geht es Richtung Hitzetag. Also spätestens Pfingstmänti erwarten wir Hitzetage mit Temperaturen über 30 Grad. Und das bleibt dann nächste Woche so.
1: Also das sind doch mal amtliche Aussichten. Dann kann man auch mal am Mittwochmorgen schon zu Wochenende ab 4, oder? Auch wenn erst mit dem
0: 11 Minuten noch und er ist

0: so, ja, wie in einem Club. Clubbing hier wie Energy wie morgen.
1: Ist
0: ehrlich,
1: ist glaub, so klein.
0: Wir brauchen gleich eine Abwechslung. Ariana Grande. Auch ein schöner Beat, aber einer von deinen Lieblingssongs.
1: Unterschätze nicht, ja, der geht ja hinten raus auch noch ab. Der hat auch einen beatigen Teil. Nicht jetzt so klasse wie Bebe Rexha und Faithless, die vorhin gehört haben. Aber apropos Musik, da sind wir schon mitten im Thema bei Energy Me Morgen. Ist nämlich 8 vor 8 die Zeit für das hier.
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0: Unser Musikquiz, wo wir den Song kurz vorspielen. Wenn du rausfindest, gewinnst jeden Tag einen Gutschein für Dosenbach-Schuhe im Wert von 50 Franken. Pro Tag steigt eben der Jackpot, wenn man es nicht rausfindet. Darum sind wir bei 100 Franken. Und Sabrina von Längenwil, 42, ist schon heiss drauf. Guten Morgen.
1: Morgen.
3: Guten Morgen zusammen.
0: Du hast uns im Vorsprach gesagt, du hast 6 Kinder.
1: Pah!
0: Mit 42.
1: Du hast dir Gas gegeben, du!
3: Ja, ist mir nicht langweilig.
0: Also wie alt ist die Jüngste und wie alt die Älteste?
3: Die Älteste wird 25 und die Jüngste ist 7.
0: Also du bist mit 17 Mami geworden?
3: Genau, genau.
0: Und wirklich, bist du in dem aufgegangen, Hausfrau und Mami zu sein?
3: Ja, es hat schon alles im Leben doch seine Up and Downs, gell? Mm. Aber es gehört, glaub ich, dazu, gell?
1: Du, auch bei uns, wir haben genau. Unsere Up and Downs aus Morgenshow-Moderatoren, der Simu, ich, genau. Liebe Sabrina. Jetzt gut herhören, der Song nochmal ganz kurz vorgespielt für dich, Interpret, ja. Und Titel brauchen wir. Erst dann dürfen wir die 100 Franken aushändigen. Gut zuhören, Sabrina.
3: Ja.
1: Fertig. So schnell geht es,
0: bitte. Ist schwierig.
1: Jetzt musst du sagen, ob du den Song kennst oder nicht.
3: Ich hätte jetzt gesehen oder vermutet, es könnte Jerusalem sein von Master KT.
0: Ah, Mann, ich hätte es so mögen können, aber es ist nicht die richtige Antwort. Das heisst, nochmal 50 Franken obendrauf.
1: Dann sind wir morgen bei 150 Franken Dosenbach-Gutschein, und man kann gewinnen. 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Das Glück versuchen, genau wie es du gemacht hast, Sabrina, ist das einzige Richtige. Genau. Wer es nicht versucht, kann auch nicht gewinnen. He?
3: Genau.
0: Schönen Tag dir.
1: Tschüss, ja, Sabrina.
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5: Elena Mattis.
6: Nebst der Ehe und dem Konkubinat soll es in der Schweiz künftig eine dritte Beziehungsform geben. Der Pacte Civil de Solidarité, kurz PAX. Die Vernehmlassung dazu startet heute. So wäre der PAX in Sachen Erbschaft oder Steuern im Konkubinat gleichgesetzt. Beim Familienunterhalt, Wohnungsschutz oder medizinischen Entscheid würde er hingegen der Ehe ähneln. Der Kanton Neuenburg und Genf haben schon auf Kantonsebene. Die Zahl der Erwerbslosen klettert auf den Höchststand seit der Corona-Krise. Ende März waren 266'000 Personen auf Jobsuche. Ursache ist die Weltwirtschaft, die schwächelt, der Aufholprozess nach Corona und falsche Qualifikationen für den Arbeitsmarkt, sagen Arbeitsmarktexperten im 20 Minuten. Weiter sind viele junge Stellensuchende nicht beim RAF angemeldet und auch KI sind ein potenzieller Faktor. In Berlin wird ein Ebola-Patient behandelt. Der US-Amerikaner, der sich mit dem Virus infiziert hat, ist in der Sonderisolierstation vom Berliner Charité aufgenommen worden, wie das Bundesgesundheitsministerium mitteilt. Er hat sich in Kongo angesteckt. Die Station ermöglicht die Isolation von bis zu 20 Personen gleichzeitig, ohne die Abläufe vom restlichen Spital zu beeinträchtigen. Darum hat sich die USA an Deutschland gewendet.
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5: Im Moment ist es noch ziemlich verhangen über der Hauptstadt. Am Nachmittag tut es auflockern, gibt es sonnige Abschnitte. Temperatur am Morgen um die 12, am Nachmittag um die 21 Grad.
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8: Im Morgenverkehr gut unterwegs sein und den Stau möglichst umfahren. Wenn ich dir sage, dass es jetzt auf der Eis Richtung Zürich zwischen Scharau West und Verzweigung Bierfeld wieder über eine Viertelstunde stockt auf mehreren Abschnitten, findest du dort vielleicht noch eine Abkürzung, wobei immer schwierig. Da ist zum Fahren nie eine gute Idee. Da muss schon ein richtiger Monsterstau sein, dass sich das lohnt. Auf der Gegenfahrbahn von Zürich Richtung Bern nur schnell ein bisschen Stop and Go zwischen Kirchberg und Schönbühl. Und das wäre es auch schon in Sachen Staumeldungen.
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5: Here we go, wir gehen in die nächste Stunde rein. Der Moser ist da und der Schelker ist dort.
8: Ich glaube auch, oder? Ja, ich bin da. Das bin ich.

0: Fokus Hockey-WM in der Schweiz, heute mit Schweizer Einsatz.
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0: Schweiz gegen Österreich. Und wer hätte es vorher gedacht, gilt jetzt gerade aktuell als Spitzenkampf.
2: Ja, das ist noch speziell, ja, weil halt die Schweiz deutlichen Favorit gebotigert hat, die USA und Österreich irgendwie auch so gut dabei ist, obwohl Österreich nicht wirklich auf der Karte der Top-Teams ist.
0: Die Ordnung jetzt von unserem Sportchef, Luzi Fricker.
3: Ja, wer hätte das gedacht? Die Schweiz und Österreich, der absolute Spitzenkampf von der Gruppe A. Drei Spiele, drei Siege für beide Mannschaften, wobei Österreich, ich will nicht zunächst treten, aber die Siege sind gegen Ungarn, gegen Großbritannien und Lettland standgekommen. Da haben wir Schweizer also schon ein bisschen die härteren Brücken gehabt. Unter anderem der Weltmeister und Olympiasieger die USA weggefegt plus Deutschland. Also von dem her denke ich, unter dem Strich die Schweizer klar besser in diesem Nachbarschaftsduell. Die Österreicher werden sagen, ja, Scheiben gelästen. Und etwa 0-4 verlieren, nicht ganz so hoch wie letztes Jahr. Dann hat es sogar ein 6-0 für die Schweiz gegeben.
2: Boah, nicht schlecht. Und das Spiel ist ja top angesetzt. Für alle, die jetzt gerade arbeiten am Nachmittag. Ist das Nachmittagsspiel, kann man also, wenn man im Büro arbeitet, auf dem Computer mitlaufen.
0: So ist es. 20:04 ist der Böcki-Wurf. Was mir noch herzig, du bist schon fast herzig. Ich sehe am Morgen so ein bisschen in der Rivalität drinnen mit unseren österreichischen Kollegen von Energy Wien, allen voran, Wally, wo uns den Morgen eine Kampfansage gemacht hat. Und wir haben schon ziemlich Angst.
4: Ja, liebe Schweiz, ich finde es süß, dass ihr euch überhaupt traut, gegen uns anzutreten. Oh. Wir machen euch dazu 100% fertig.
2: Die 100% sind jetzt mal deutlich übertrieben, oder wie könnte man es völlig realitätsfremd, weil die Wettquote sind was? 19, Faktor 19, der Frankler setzt auf Österreich und die würden gewinnen, würdest du 19 Steine zurückbekommen.
0: 19-fache zurückbekommen, das spricht dafür, auch dass die letzten 5 Partien die Schweiz alle gewonnen haben.
2: Wenn du auf die Schweiz setzt, ist ein Frankler, bekommst du 70 Grad on top.
0: Genau. Also das Machtverhältnis vom Spiel heute Abend.
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0: für dich. Mit guter Laune aus dem Bett holen. Können wir noch ein bisschen klatschen.
1: Wir langsam aufhören.
0: Der nächste Song ohne eine richtig geile Nummer. Wir werden top aktuell. Noch ein schnell. Miles Smith kommt aus einer richtig hässlichen Ecke in England, muss man ehrlich sein, aus Luton.
1: Würdest du jetzt bei Miles Smith auch so im
0: Weniger, ja, oder im... Das ist doch einfach eine schöne Popnummer.
1: Ein Schweizer Konzert merkst du ja, da wird einfach durchgeklatscht im Vierviertel. Einfach immer, jedes Viertel mitnehmen. Offbeat klatschen geht gar nicht.
0: Bei uns musst du gar nichts. Nur geniessen, ja. Gerade nachher in voller Länge bei Energy. Zwischenzeitlich die Wetteraussichten. Wir haben schon über die Hitzewelle geredet. Die kommt in nächste Woche. Bis dorthin gibt es heute Morgen noch mal ein bisschen Regen. Es trocknet je länger, je mehr. Schon jetzt gibt es sonnige Abschnitte am Nachmittag. Der vermehrt sonnig. Temperaturen bei 21 Grad. Morgen sind wir bei Sonnenschein und 23 Grad. Am Donnerstag wird es sommerlich mit 26 Grad und Sonnenschein. Schelker, gerade als nächstes spielen wir eine Runde. Alle gegen Energy. Was gibt es da zu gewinnen heute?
1: 50 Franken Gutschein vom Outlet King in Spiez. Und natürlich eine Kaffeetasse legendäre, wo entweder drauf steht Moser heiß gekocht oder Schelker heiß gekocht. Das entscheidest du ja immer da draussen, wenn du mitspielst bei allen gegen Energy. Gegen wen du antreten willst.
0: Gerade in 3 Minuten.

0: Ja, jetzt haben wir es aber ausgespielt, das Spiel mit dem Klatschen. Das ist ein bisschen Beschäftigungstherapie für den Schelker, dem ist langweilig.
1: Ach, du hast nicht gesagt, dass ich aufhöre? Jetzt habe ich den ganzen Song durchgeklatscht.
0: Nein, ja, alles gut, jetzt ist fertig. Und nachher das langsame Song, Zara Larsson, wieder voll im Trend Memory Lane. Schelker, zwischenzeitlich würden wir gerne spielen, wenn es für dich okay ist, weil der Jürg von Oberwang ist schon bei uns zugeschaltet. Guten Morgen.
1: Morgen.
2: Guten Morgen zusammen.
1: Sanitärmonteur von Beruf. Wann hast du das letzte Mal eine Toilette müssen stoppen?
2: Das machen wir zum Glück nicht.
1: Ah, bist du auf der Baustelle, nicht im Service?
2: Ich bin auf der Baustelle. Ah. Ja, also im Service machen wir das in Regel nicht. Geben wir weiter, ja.
1: Na, mehr bessere Sanitär. Also mein Kollege, der muss da jemanden ziehen. Wortwörtlich.
2: Ja, ich tue nicht gerne Scheiße umrühren.
0: Ja, du jetzt können wir Thema wechseln? Hallo.
1: Hallo, das gehört also, zu unserer Gesellschaft.
0: Ja, da hast du recht. Aber los jetzt, wir spielen direkt unser Morgen-Quiz. Das Thema rund um die Quizfrage wäre 90er Jahre. 90s.
2: Ja.
1: Wen willst du als Gegner, Jürgen?
0: Der Schelker oder mich?
1: Ich bin der 90er geboren oder Simon 1981.
2: Das ist gleich alt und ich. Wenn ich mit der Schelker.
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1: Das war jetzt ein guter Schachzug. So. Der Simon war natürlich Teenager und ich Kleinkind in den 90er. Je nach je könnte es schwierig werden für mich.
0: Also, hört jetzt die beiden. Wir spielen um einen 50-Franken-Gutschein für Outlet King und Schelker heiß gekocht Kaffeetasse als Trophäe. Der Schelker fährt an, 15 Sekunden, hat er Zeit, möglichst viel richtige Antwort rauszuholen. Ich sage dir dann, wie viel du musst haben, um zu gewinnen. Ist gut.
2: Das ist gut, tipptopp.
0: Bis dann, tschüss.
2: Tschüss.
1: Es kommt jetzt auf Frage, aber jetzt gefühlt, der Jürgen ist im Vorteil.
0: Ja, yeah, das bringst du her. Das ist eine schwere Frage.
1: Mensch.
0: Nein. Zähl mir, Eurodance ist die Musikrichtung aus den 90er Jahren, möglichst viele Bands oder Musiker auf, die Musik spielen.
1: Hathaway, Eric Price, Eurodance. Ich habe nie Eurodance gehört, da bin ich erschossen. Bombfunk MC. Ich habe keine Ahnung. Nein, keine Ahnung.
0: Schelke, der klassische Eurodance-Act ist Hathaway. Ein Punkt, den ich dir gebe, den Rest gebe ich dir nicht. Hole dir Jürgen dazu und kann dir sagen, mit zwei richtigen Antworten gewinnst du das Spiel, Jürgen.
2: Oh, Achtung.
0: Eurodance ist die prägende Musikrichtung in den 90er Jahren. Zähl du mir möglichst viele Bands oder Acts auf, die genau diesen Eurodance-Sound machen. Deine Zeit läuft ab jetzt.
2: Partyhimmel, Scooter, Snap, DJ Alban.
0: Du meinst den Dr. Alban?
1: Es gibt den DJ Anton und den Dr. Alban. Verwechsel es gerade schon.
0: Aber Scooter und Snap, Gibi, dir sind ja zwei Punkte. Das reicht, für den Schelker kaputt zu machen.
2: Ja, das ist gut. Cool.
1: Das war einfach auch Kackmusik in den 90ern. Entschuldigung für
0: den Ausdruck.
1: Ja, okay, das geht jetzt noch.
0: We're going to Ibiza.
1: Ja, das ist Glück. Mumpitz. Nie gut gefunden. Aber Jürgen, ich mache dir das eingönnen. Ich habe schon gedacht, du hast taktisch richtig gewählt heute Morgen. Gratuliere, viel Spaß
2: mit dem Nacht.
0: Schönen Tag dir.
2: Bis bald. Tschüss zusammen.
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1: Elena Mattis.
2: Die Schweiz könnte gleich eine dritte Beziehungsform bekommen, der PAX. Der FDP-Ständerat Andrea Garoni fordert das Konkubinat Plus als Zwischenstufe zwischen Konkubinat und Ehe. Die Vernehmlassung dazu startet heute. Bei Erbschaft oder Steuern soll der PAX beispielsweise gleich sein wie ein Konkubinat. Bei Familienunterhalt oder medizinischen Entscheid wie die Ehe. Die Erwerbslosenquote ist in der Schweiz aktuell so hoch wie zuletzt während der Corona-Krise. Wie Arbeitsmarktexperten im 20 Minuten sagen, sorgt die schwächende Weltwirtschaft für Unsicherheit bei Unternehmen. Viele Firmen investieren und rekrutieren darum zurückhaltender. Auch die Studienwahl von vielen jungen Menschen beeinflusst die Quote. Ein US-Amerikaner, der sich mit Ebola angesteckt hat, ist zur Behandlung auf Berlin gebracht worden. Der Patient hat sich in der Demokratischen Republik Kongo mit dem Virus infiziert. Der Transport auf Berlin ist laut dem Bundesgesundheitsministerium mit einem Spezialflugzeug gemacht worden. In der Berliner Charité gibt es eine Sonderisolierstation für so Fälle.
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1: Es hat noch Wochen fällt es um, zum Teil ist es noch nass. Am Mittag trocknet es, am Nachmittag gibt es Sonne, bis 21 Grad sind möglich.
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4: Gestern hat man schon noch blöd geschaut, aus Autofahrerin zu Bern, wo voll böse ist entgegengekommen, wo niemand hinter dem Steuer ist gekommen.
1: Ja, habe ich gelesen.
4: Der erste selbstfahrende, also der komplett autonome Karren, der in ganz Europa 65 Kilometer quer durch eine Stadt ohne Sicherheitsfahrer hinter dem Steuerrad hat dürfen fahren. Und das darf man doch mal aus Stadt Bern aus Stolz ihrer Errungenschaft entgegennehmen.
1: Absolut.
4: Und ironischerweise hat es ein bisschen Unfall gegeben während dem Test, aber nur dann, weil eben jemand von den Menschen hat drin eingegriffen und den Computer quasi übersteuert hat. Okay. Der Mensch ist hinter dem Steuer auf der Strasse. Du weißt, wie es läuft. Du kannst Auto fahren auf der A1 Zürich-Bern, kann immer etwas dafür. Sie haben zu viele Auto unterwegs, darum stolz zwischen Herking und Önsingen. Und auf der A5 Solothurn Richtung Neuenburgstrasse. Dort bei Verzweigung Brückmoos Richtung Biel haben wir Stop and Go wegen Verkehrsplastik.
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1: Das ist unsere Mittwochmorgen-Rubrik. Das ist ein schwieriges Wort, Mittwoch, Schelker.
2: Kann ich dir das sagen? Sollst du zum Radio arbeiten?
1: Die Rechtsfrage von der Woche, wo wir klären, wo du da sein reichst, wenn du mal nicht sicher bist, darf ich das oder nicht. Wir sind weiterleitet an Zara Schleppi von der Anwaltskanzlei Bracher und Partner.
2: Die Frage heute Morgen kommt vom Energy-Hörer Nick.
3: Guten Morgen, ist der Nick. Mein Nachbarsbub hat eine Drohne bekommen. Aber schon im Wetter holt er die regelmäßig raus. Also jetzt sicher über das Pfingstwochenende auch. Aber das Surren stört mich schon sehr. Und ich wollte wissen, ob man eine Drohne, wenn sie über sein eigenes Grundstück ist, abschießen.
4: Nein, das darf man nicht. Verletzt die Drohne aber Privatsphäre, so wie das hier der Fall ist, dann darf man die Drohne über dem Grundstück juristisch gesprochen unschädlich machen. Unschädlich heisst aber eben nicht einfach mit einer Schusswaffe oder einem Pfeilbogen abschießen, sondern unschädlich machen heisst beispielsweise mit einem Netz, einem Seil oder irgendeinem anderen Wurfgegenstand die Drohne versuchen vom Himmel zu
2: holen. Okay. Ja, gut, also realistischerweise geht die auch kaputt, wenn sie mit einem Netz
1: oder?
2: Ja, oder zumindest ein bisschen weniger Reparaturkosten. Vielleicht noch, Sarah, wann macht sich denn wiederum der Drohnenpilot strafbar?
4: Der Drohnenpilot macht sich strafbar oder kann sich strafbar machen, wenn er eben beispielsweise Privatsphäre verletzt, indem er Personen oder Grundstücke ohne Einwilligung filmen. Er macht sich aber auch strafbar, wenn er verbotene Zonen überfliegt, beispielsweise auch Sicherheitsabstände missachtet oder je nach Drohne auch die vorgeschriebene Registrierung und Bewilligung nicht eingeholt hat.
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0: Christina Aguilera.
1: Vor dem Nico Santos und zwischenzeitlich.
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1: Obwohl es jetzt noch viele Wochen hat, ich kann garantieren, am Mittag bleibt es trocken, am Nachmittag kommt die Sonne führen. Und dann wird es einfach mal lang trocken bleiben und sonnig.
3: Das heisst, den Garten muss man wieder bewässern.
1: Wenn man einen Garten hat, ja.
3: Ja, den Balkonpflanzen.
1: Ja.
3: Die leiden richtig, wenn es so heiss wird. Das hast du gesehen, 30 Grad soll man erreichen am
1: Pfingstmäntig. Ab dem Pfingstmäntig, ja, knacken wir auch den Hitzetag bis dorthin stetig wärmer. Heute 21, morgen 23, wird morgen 26 Grad. Dazu aber noch ein Wind, der geht, aber nichts Tragisches. So 30 Stundenkilometer, heute noch am stärksten. Und das ist dann nicht eine kalte Beise.
3: Schon perfekt. Geht die Badisaison am Wochenende los und die Freibäder machen auf, wo ist ja, also, Stadt Bern?
1: Genau, also die Zwiller hat schon auf da.
3: Okay. Jetzt
1: ja, Marzili, du drum. Und im Moment sind aber noch die Neoprenanzugschwimmerinnen drin.
3: Du bist schon in Badi gegangen.
1: Ich bin einfach in Badi ins Kaffee gegangen, so. Letzte Woche schon.
3: Wer es nicht kennt, Simon, der lebt eigentlich in Badi über
1: den Sommer. Lederhutmosser.
3: Das ist sein zweiter Wohnsitz. Er zahlt auch Miete für sein Badtüchli, wo er einfach liegen
1: kann. Hey, nein. Ja, also, eine richtig tolle Geschichte, wir können uns darauf freuen, aber ja, wir müssen schon noch ein bisschen bügeln, es ist vor Mittwoch, aber das machen wir doch.
3: Eins ums andere, nicht zu viel Stress haben, das ist der Weise heute Morgen.
1: Guten Start wünschen wir.
3: Morgen!

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1: Ein junges Pärchen, das noch nicht lange zusammen sind. 3 Monate fangen. Leonie und der Leroy. Leonie ist 22, der Leroy 18. Und die beiden versuchen sich im Beziehungsexamen, das nicht zuerst dir. Leonie, guten Morgen schon mal.
2: Morgen.
3: Guten Morgen.
1: 3 Fragen stellen. Er gehört uns noch nicht, die gleichen Fragen an ihn. Und falls ihr mir die gleichen Antworten gebt, dann habt ihr eben das Beziehungsexamen bestanden und werdet belohnt. Mhm.
2: Und zwar mit einem fetten Wellnesspreis. Die geht in Delta Park Vital Resort, in eine Privat Wellness-Suite, die doppelstöckig ist, im Gesamtwert von 785 Grad.
3: Okay, lässig, ja.
2: Leonie, du bist aus Beruf Polizistin und, gleich wie ich, Töfffahrerin. Bevor wir loslegen, beißt sich das Hobby nicht ein bisschen?
3: Nein, es geht. Also, gell, ich sage, wenn man anständig fährt, dann ist das eigentlich kein Problem.
1: Ja,
3: ganz viele Polizisten haben die Leidenschaft zum Töfffahren.
1: Glaube ich eben auch. Viele siehst du ja auf den Töffen.
2: Aber vielleicht geht die erste Frage. Jetzt tust du deinen Job als Polizistin gleich schnell weg. Aus Töfffahrerin, welche Verkehrsteilnehmer innen nerven die am meisten?
3: Oh, das sind die Velofahrer jetzt bei mir.
1: Für mich als Velofahrer sind es Töfffahrer.
2: Das wärst du, Velofahrer.
3: Okay.
2: Gut, die zweite Frage von Simon.
1: Wer von euch beiden fährt den risikoreicher? Er oder du?
3: Ich denke jetzt einmal eher ich.
1: So, bei der Sexfrage, wenn wir über sie Auspuff reden? Oder?
2: Nein, was?
1: Eine andere Frage, ganz etwas anderes. Du bist 4 Jahre älter, das macht viel aus in diesem Alter. Du hast noch fast Teenie mit 18 und du bist 22. Was hast du ihm sexuell können beibringen? Was hat er in den letzten Monaten von dir können lernen? Was kommt dir als erstes in?
3: Ich glaube einfach, dass ich etwas mache, anscheinend in den vorherigen Beziehungen, ist immer so ein bisschen gesehen, dass die eine Seestange gemacht haben und bei uns ist es so gesehen, dass ich ein bisschen aktiver gewesen bin als die anderen. Ich glaube, das hat er ein bisschen mitgenommen, dass ich auch etwas mache, so.
1: Eine Seestange, ist mir jetzt geblieben. Okay, also, hey, alles erklärt, merci dir. Wir holen Leroy dazu. Die erste Frage, Leroy, kommt vom Schelker.
2: Und zwar wollte ich wissen von Leonie, welche Verkehrsteilnehmerinnen auf der Strasse nerven sie als Töfffahrerinnen am meisten?
4: Das ist, also da gibt es echt nur eine richtige Antwort, das wäre ein Velofahrer wahrscheinlich.
1: Erster Punkt!
2: Ja, schnell kommen. Gut!
1: Zweite Frage, wer fährt risikoreicher, du oder sie?
4: Puh, dann würde ich wahrscheinlich eher sie sagen, weil sie fährt schon länger.
1: Und auch das stimmt. Und bei der Sexfrage jetzt noch richtig antworten, dann gewinnt ihr den Hammerpreis. Und zwar, wollte ich wissen, weil sie ja 4 Jahre älter ist und das in eurem Alter ja noch viel ausmacht, wollte ich wissen, was hat sie dir sexuell beigebracht? Was hast du von ihr gelernt? Sie hat so ein bisschen umschrieben.
4: Boah.
2: Okay, war eine Stellung, eine Technik? Was hat sie uns beschrieben?
4: Ich würde vor allem auf die Stellungen gehen. Verschiedene Stellungen, die sie mir auf jeden Fall gelehrt hat.
1: Also weg vom Seestern.
2: Wie sie es beschrieben. Komm, Simon, das kann ich
1: ja.
2: Diverse Stellungen.
1: Ja.
2: Du, ich könnte ja noch viel mehr ausprobieren. Jetzt habt ihr die Wellness-Suite gewonnen. Viel Spaß beim Wellness.
1: Viel Spaß.
3: Super, danke vielmals. Merci, super.
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6: Elena Mattis.
7: Nebst der Ehe und dem Konkubinat soll es in der Schweiz künftig eine dritte Beziehungsform geben. Der Pact Civil de Solidarité, kurz PAX. Die Vernehmlassung dazu startet heute. So wäre der PAX in Sachen Erbschaft oder Steuern im Konkubinat gleichgesetzt. Beim Familienunterhalt, Wohnungsschutz oder medizinischen Entscheid würde er hingegen der Ehe ähneln. Der Kanton Neuenburg und Genf haben schon auf Kantonsebene. Die Zahl der Erwerbslosen klettert auf den Höchststand seit der Corona-Krise. Ende März waren 266'000 Personen auf die Jobsuche. Ursache ist die Weltwirtschaft, die schwächelt, der Aufholprozess nach Corona und falsche Qualifikationen für den Arbeitsmarkt, sagen Arbeitsmarktexperten im 20 Minuten. Weiter sind viele junge Stellensuchende nicht beim RAFA gemeldet und auch KI sind ein potenzieller Faktor. In Berlin wird ein Ebola-Patient behandelt. Der US-Amerikaner, der sich mit dem Virus infiziert hat, ist in der Sonderisolierstation vom Berliner Charité aufgenommen worden, wie das Bundesgesundheitsministerium mitteilt. Er hat sich in Kongo angesteckt. Die Station ermöglicht die Isolation von bis zu 20 Personen gleichzeitig, ohne die Abläufe vom restlichen Spital zu beeinträchtigen. Darum haben sich die USA an Deutschland gewendet.
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8: Ja, es sind noch ziemlich fette Wolken rum. Da können ja noch ein paar Regentropfen draus fallen. Am Nachmittag spätestens definitiv trocken. Mit viel Sonne wird es dann noch 21 Grad.
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9: Keine grösseren Staus mehr um, so soll es doch sein. 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
8: Letzte Tropfen, kein Stau mehr. Was will man mehr?
9: Das 9 Pause
8: ist auch noch. Jobberfüll, wir können schon Feierabend machen, Schelka.
9: Hey, ja. Ja. Gut, soll erfüllt.
8: Hey, bleiben wir noch ein Stündchen am 4. Abend, hören wir uns wieder auf voll daneben.
9: Guten Morgen dir.
8: Morgen.

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0: hat die Energy durch Mittwochmorgen, was er Schelker hier mit ein bisschen Gossip vor voll daneben. Müssen wir gleich schnell darüber reden, die Meldung geht raus. Die Kabine von der Toten Hosen. Ein grosses Thema, warum die Doku über ihr letztes Album kommt ab heute raus auf der ARD Mediathek. Wer es schaut im Fernsehen. Aha. Der am Samstag, 23:30. Und da war das Gesprächsthema gewesen. Also dort, während der Doku veröffentlicht hat, dass er nochmal Papi wird.
1: Ja, oder ist mit 63 nochmal Papi geworden? So ist richtig.
0: Mit 63 nochmal Papi. Der ältere Bruder ist das zweite Kind. Ist 22 Jahre älter.
1: Wollt man das?
0: Ja, er hat gesagt, er hat sich seine Pension ein bisschen anders vorgestellt, aber jetzt nehmen wir es halt.
1: Stell dir vor, mit 63 fast wieder bei Null an. Simon, willst du nochmal in der Tür mit 63?
0: Ja, so, also, genug Gossip, wir kommen zum
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0: Und reden über ein Wetterphänomen, das es häufig gibt auf Schweizer See, denn wenn Gewitter im Anmarsch sind.
1: Ja, und ich kann ja richtig gefährlich sein, eine sogenannte Windhose. Tönt harmlos. In Amerika aus Tornado, oder Tornado ist ein Synonym für eine Windhose. Ja, ist gefährlich.
4: Was ist eine Windhose?
7: So eine Art von Regenhose. So ähnlich wie die vielleicht.
4: Also wie sieht die aus, so eine Windhose?
7: So Plastik. Aus Grün. So dunkelgrün oder gelb.
8: Ja, so Arbeiterhose.
7: Ja, genau.
4: Was sagst du, was ist eine Windhose?
9: Es gibt ja auch die Windjacke, vielleicht so sowas in der Art, alles aus dem gleichen Stoff.
4: In welcher Saison gibt es denn besonders viele Windhosen?
9: Ich schätze im Sommer so zum Wandern oder so vielleicht. Oder im Herbst dann.
4: Hast du eine Windhose?
9: Nein.
4: Wieso nicht?
9: Das will ich meistens Jeans oder kurze Hose haben.
4: Was für Leute haben die denn an, die Windhose?
7: Arbeiter, würde ich sagen. Mein Vater.
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0: Gerade nachher für dich ist ready, ein Song, der einfach nach Unbeschwertheit tönt.
1: Oh yeah, den habe ich auch gerne im Moment. Bruno Mars.
0: Die vor dem inneren Augenschelker über eine Blumenwiese hüpfen und den Song krallerle. Der Bruno Mars übrigens, klingt ja noch so cool, Bruno Mars, oder?
1: Ja.
0: Weißt du den richtigen Namen?
1: Ah, jetzt mal gewusst.
0: Peter Eugen.
1: Nee.
0: Oh, no Hernandez. Peter Eugen Hernandez. Hawaii geboren, Lebensfreude
1: und Grüßle gerade.
0: Wir spielen schnell eine Runde.
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0: Unser Musikquiz, wo wir den Song kurz vorspielen. Wenn du ihn rausfindest, gewinnst du jeden Tag einen Gutschein für Dosenbach-Schuhe im Wert von 50 Franken. Pro Tag steigt eben der Jackpot, wenn man es nicht rausfindet. Darum sind wir bei 100 Franken. Und Sabrina von Längenwil, 42, ist schon heiß drauf. Guten Morgen.
1: Morgen.
3: Guten Morgen zusammen.
0: Du hast uns im Vorsprach gesagt, du hast 6 Kinder.
1: Boah!
0: Mit 42.
1: Du hast dir Gas gegeben, du!
3: Ja, es war mir nicht langweilig.
0: Also wie alt ist die Jüngste und wie alt die Älteste?
3: Die Älteste wird 25 und die Jüngste ist 7.
0: Also da hast, du bist mit 17 Mami geworden?
3: Genau.
0: Und wirklich, bist du in dem aufgegangen, Hausfrau und Mami zu sein?
3: Ja, es hat so alles im Leben doch seine Up and Downs, gell? Mm. Aber es gehört, glaube ich, dazu, gell?
1: Du, auch bei uns, wir haben unsere Up and Downs aus Morgenshow-Moderatoren, der Simu, liebe Sabrina. Jetzt gut herhören, der Song nochmal ganz kurz vorgespielt für dich, Interpret und Titel brauchen wir. Erst dann dürfen wir die 100 Franken aushändigen. Gut zuhören, Sabrina.
3: Ja.
1: Fertig! So schnell geht es,
0: bitte. Das ist schwierig.
1: Jetzt musst du sagen, ob du den Song kennst oder nicht.
3: Ich hätte jetzt gesehen oder vermutet, es könnte Jerusalem sein von Master KT.
0: Ah, Mann, ich hätte es so mögen können, aber es ist nicht die richtige Antwort. Das heisst, nochmal 50 Franken obendrauf.
1: 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Das Glück versuchen, genau wie es du gemacht hast, Sabrina, ist das einzig Richtige. Wer es nicht versucht, kann auch nicht gewinnen. He?
3: Genau.
0: Schönen Tag dir.
1: Tschüss, ja, Sabrina.
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0: Es tam Tim so wie «Hey, yeah, yeah, yeah», wie der Lumineers am Schluss. Wie jemand, der gerade am Fluchen ist jetzt am Arbeiten, 9:45 ist schon todesgestresst, weisst du, wie ich meine?
1: Ja. Wir sind es aber nicht, weil wir haben schon Feierabend.
0: Das stimmt jetzt auch nicht ganz. Einfach keine Sendung mehr, da überlassen wir jetzt anderen ins Feld. Roger Schürch übernimmt die Attenzähne.
1: Absolut, wir arbeiten natürlich noch weiter. Wir bereiten alles vor, dass der Morgen noch hier eine gute Morgensendung läuft. Wir wünschen ganz eine schöne Zeit und von unserer Seite schon schöne Pfingsten.
0: Ja, wir verabschieden uns schon hinter Kulissen und hoffen dir, dass du ganz, ganz, ganz schöne Pfingsten erlebst, weil das Wetter hast ja du uns serviert.
1: Das habe ich serviert, habe ich auch viel dafür gemacht in dieser Woche. Da haben wir jetzt mal ein bisschen unten durch müssen. Heute letzte Tropfen am Vormittag, am Nachmittag Sonne und eben die Hitzewelle. Die kommt, die erste vom Jahr und die ist schon im Mai. Und dann haben wir ja schon 30 Grad. Nächste Woche und die erste Woche löhnen.
0: Das gefällt nicht allen, das Wetter. Ja. Noch eine letzte Frage an dich, klar, zum Schluss. Gern. Miley Cyrus in den Startlöchern. Ich habe dich heute Morgen schon gefragt bei der Lady Gaga. Miley Cyrus ist ja immer frisurentechnisch divers unterwegs. Was ist der Frisurentrend aktuell?
1: Auf dem Kopf.
0: Ja.
1: Du musst bei ihr gegen fragen, sorry.
0: Ja, das stimmt.
1: Sorry, jetzt musst du bei ihr gegen fragen. Ich sage...
0: Es hat ja alles gehabt, vom Irokäse bis zum Sidecut, bis zu den Extensions, zu den Längen, bis zu den Kruseli. Also.
1: Ich würde jetzt sagen, unauffällig, schulterlängs blondes Haar bei der Meile.
0: Hast du das Foto? Nein, das letzte Foto, ja, genau schon. So, wie ja, du es beschreibst.
1: Sie war doch nicht auf dem Endercover. Es ist auch jedenfalls ein Superstar. Wenn wir über die Frisur von ihr reden, dann muss auch die Musik grandios sein. Und darum gibt es einen der erfolgreichsten von ihren Flowers.
0: Jetzt für dich ganz einen schönen Restmittwoch.
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1: Wow. Ich sag das, ab jetzt geht es aber so richtig los, wettermässig. Heute durch den Tag durch noch hier und da mal ein paar Regentropfen, vor allem so zentriert über die Zentralschweiz und gegen die Ostschweiz zu. Sonst allerdings schon recht viel Sonne, die wir einkassieren. Und eben noch ein relativ trockener Tag mit bis zu 20 Grad das erste Mal. Dann werde ich weiter schauen. Also wirklich, dann wird es furztrocken hier. 24 Grad ab morgen zum Beispiel. Dann haben wir schon über 25 Grad am Freitag und über das Wochenende, das steuern wir gegen 30 Grad zu. Hey, das ist fast dreimal so viel, wie wir noch vor ein paar Tagen hatten.
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1: Seine Übersicht von unterwegs. Achtung, in der Region Zürich-Aargau, der auf der A1 fährt Richtung St. Gallen. Der stockt schon wieder ab Dietikon bis mit dem Gubrisch. Dann auf dem Westring Richtung Basel, ab Urdorf Süd bis mit dem Limmataler Kreuz, den du länger brauchst. Auch auf der Westumfahrung Zürich-Süd Richtung Wiedecken. Ab Bruno wird schon schwierig. Und dann auch noch ganz wichtige. Achtung, der Gotthard-Tunnel. Der ist momentan in beide Richtungen gesperrt. Das Ganze wegen dem Ausnahmetransport. Behalte ich aber selbstverständlich auf dem Laufenden, wie es dort weitergeht.
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1: Ich wollte schnell sagen, was für ein richtig geiler Start in den Mittwochvormittag. Soundtechnisch in den nächsten 5. Zum Beispiel einen, der wirklich einfach so Ohrwurmgarantie hast. Wenn der Dracula, der Herr von den Blutsauger, einfach besungen wird, dann... Tame Impala. Wirklich aktuell auch bei mir eine Spotify-Liste, aber wirklich das Oberstoben. Einer, der schon 10 oder die anderen jährlich auf dem Tacho drauf hat, aber trotzdem immer noch wahnsinnig geil ist und noch so ein bisschen mehr beatlastig ist. Maxwell Ingrosso. Dreamer. Auch noch gerade am Start alles das. Roger Schücher ist mein Name. Wünscht dir einen guten Start in der Mittwochvormittag.
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0: Vormittag. Kaffeebegleitung, Energy am Start. 4:10 durch.
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0: Heute Vormittag sind wir noch dichter als es Goethe je war. Wir schleifen wieder an unserem Mundart-Wortschatz.
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0: Wenn du mit einem Schweizerdeutsch, mit einem Mundartbuch unter dem Kopfkissen schlafst, dann bist du genau richtig hier. Es geht nämlich in dieser Rubrik eben um die Schweizerdeutsch- und Mundartbegriffe. Heute spielen wir mit dem Tom von Bern und mit dem Sandro von Jonas. Hallo zusammen, hallo. Sandro, wie ist das bei dir? Ich finde es immer so wahnsinnig, die Germanismen, die heute rum sind, oder die englischen Begriffe, die zuerst in ihnen fliessen. Manchmal rollen es mir fast so ein bisschen die Zehennägel auf.
2: Ich finde es manchmal schwierig, gerade so das Jugendslang, das verstehe ich manchmal auch nicht. Ja, ich glaube, wir brauchen dort schon viele englische Wörter, auch gerade im Mundart.
0: Ich habe mich jetzt selber eigentlich gerade als Boomer gealtet, diesbezüglich mit 38. Tom, du bist 27, du kannst jetzt noch etwas dagegen sagen.
3: Ja, hey, bei mir ist es ein bisschen unterschiedlich. Ich arbeite auf dem Bau und dort ist natürlich, ja, da braucht man schon viel Mundart. Aber okay. Jetzt im Privatleben, da mit jüngeren Leuten und so, dort sind wir schon viel mit englischen Wörtern am Reden.
0: Also als Antwort hätte ich eigentlich kurz und bündig «Relax, Bro» erwartet, aber okay. Okay. Also wir machen es ein bisschen einfacher. Es geht um einen 50er von Denner, den ihr abräumen könnt. Der zuerst die richtige Antwort gibt, der gewinnt den 50er. Aber aufgepasst, wenn die falsche Antwort kommt, dann gewinnt automatisch das Gegenüber. Es ist kein englischer Begriff, das ist auch noch wichtig. Es ist ein hochdeutscher Begriff, der sich aber bei uns auch so ein bisschen so eingebürgert hat.

0: Die wollen allerdings das Original Mundartwort von euch wissen. Heute, wir haben es, die meisten von uns alle zusammen im Hosensack oder vielleicht, wenn man unterwegs ist, in der Autoablage irgendwo, ein Smartphone oder Handy auf Mundart.
1: Sandro.
0: Oh! Lass mich doch ausreden, Sandro. Also, was suche ich?
1: Nattel.
0: Ja! Nattel! Warum heisst es Nattel? Warum sagen wir im Mundart Nattel?
1: Hey, keine Ahnung, ich kenne einfach nur noch die alten Nattel, so die Nokia 3330, 3310, so Ericsson, also so.
0: Ja.
1: Wahrscheinlich Tom nicht mehr.
0: Wir haben Spitze gehabt da. Nein, wir haben in den 70er Jahren unter der PTT, man hat zum ersten Mal so mobile Telefone eben in den Autos in der Schweiz verbaut gehabt und darum ist das nationale Autotelefon kurz Nattel gewesen und das hat sich bei uns eingebürgert. Sandro, 50er vom Denner für dich, Tom ein andermal wieder. Jungs.
1: Dank.
0: Schönen Tag.
1: Gleichfalls, danke. Ciao, ciao.
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0: zweijährigen Töchterchen heute Morgen unbedingt mit der Sonnenbrille in Begleitung in die Kita gehen. Ja, logisch. Ich meine, hey, bis Ende Woche reden wir dann von fast 30 Grad. Sonnenpurt fährt heute schon mal an, 20 Grad angesagt. Allerdings muss man sich das schöne Wetter auch ein bisschen verdienen. Zum Beispiel vormittags hier auf der Strasse, fein ein bisschen Puff. Durch das Mittelland durch brauchst du eine Viertelstunde länger auf der Reise Richtung Zürich, ab Kriegstätten bis um in die Lauterbachstall jetzt aktuell. Ebenfalls gerade schwierig in der Region Zürich auf der A3 Fahrt Richtung Chur, der Grenzenbergtunnel. Achtung, ein Pannenfahrzeug, der Rechtfahrstreifen, der blockiert. Auf dem Westring brauchst du länger Richtung Basel, ab Burdorf Süd bis um mit dem Limmatalkreuz. Bald ist selbstverständlich auf dem Laufenden. Jetzt gerade 10:30.
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0: schauen, können wir uns gegenseitig in die Schule rennen. Oder? Es ist wieder WM-Zeit. WM-Zeit. Das ist im Shooter vor allem einfach so prädestiniert. Oder da war jeder Match, egal was für ein Rückenmatch es ist. Oder? Jetzt ist wieder WM-Zeit. Hockey-WM-Zeit. Ich habe gemerkt, wir haben wieder genau das Gleiche reingekickt. Also anders kann ich mir erklären, dass ich gestern am Abend noch der Kracher Slowenien gegen die Slowakei mir im Fernsehen gab. Aber es war geil.
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0: Ja, sowieso der Fall Fokus auf die Eishockey-WM, wenn es dann heute für die Schweiz wieder weitergeht. Die Schweiz, die bis jetzt ein so ein fantastisches Turnier spielt, Heimturnier, da in Zürich, aber dann einen mit 3 Spielen und 3 Siegen gestartet. Besser geht es eigentlich nicht. Jetzt kommt heute Österreich wieder in Nachbar, nachdem es in Deutschland schon 6-1 runtergelegt. Und an Österreich haben wir ja noch gute Erinnerungen. Vor gut einem Jahr war es nämlich WM Viertelfinal. Dann mal.
2: Wieder Knack und er trifft 6:0. Jetzt hat er sein erstes WM-Tor. Und Simon Knack.
3: Und was für eins.
0: Es ist dann mal aber komplett runtergelassen. Heute ein bisschen anders. Energy Sportreporter Luzi Frick. Heute dürfen wir trotzdem von einem Spitzenkampf reden.
4: Ja, wer hätte das gedacht? Die Schweiz-Österreich, der absolute Spitzenkampf von der Gruppe A. 3 Spiele, 3 Siege für beide Mannschaften. Wobei Österreich, die will man nicht zu nahe treten. Aber die Siege sind gegen Ungarn, gegen Großbritannien und Lettland standgekommen. Da haben wir Schweizer also schon ein bisschen die härteren Brücken gehabt. Unter anderem der Weltmeister und Olympiasieger die USA weggefackt plus Deutschland. Also von dem her denke ich, unter dem Strich die Schweizer klar besser in diesem Nachbarschaftsduell. Die Österreicher werden sagen, ja, Scheiben gelesen. Und etwa 0-4 verlieren, nicht ganz so hoch wie letztes Jahr, dann hat sogar ein 6-0 für die Schweiz
0: gegeben. Also das sage ich jetzt mal, ich habe schon den Puls gespürt bei meinen Kollegen von Energy Wien, die Moderatorin Twally meint.
5: Ja, liebe Schweiz, ich finde es süß, dass ihr euch überhaupt traut, gegen uns anzutreten. Wir machen euch dazu 100% fertig.
0: Schauen wir mal. Naja, also ich tue das Siegesbierli gleich schon mal in den Kühlschrank kalt stellen. Heute 20:04 Eishockey-WM. Die Schweiz trifft auf Österreich.
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0: Heute sind wir unterwegs Richtung Mittag, jetzt Elfi.
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0: Ja. Heute an dem Tag, wo die Wetterwende jetzt endlich dann auch noch Tatsache wird. Mir zeigt es aktuell um die 15 Grad von außen an. Durch den Tag selber dann auch bis zu 20 Grad angesagt. Regenwahrscheinlichkeit, ja, die nimmt immer wie mehr ab. Es kann dann auch so über die Zentralschweiz, Region Zürich bis in die Ostschweiz noch ein paar Tropfen geben. Sonst aber eigentlich viel, viel Sonne am Start noch einmal. Mit auch noch immer wieder ein paar Wolken dazu. Morgen Donnerstag, da setzt sich die Sonne noch ein bisschen mehr durch. Da krebeln wir schon langsam, aber sicher an diesen magische 25 Grad Grenze heisst Sommertag.
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0: Elfi Update von unterwegs. Dann schauen wir heute schnell, was da in der Region Zürich zum Beispiel los ist. Auf der A1 Richtung St. Gallen ab Dietikon bis mit dem Gubber ist gestockt. Dann haben wir ein Pannenfahrzeug auf der A3 Richtung Chur im Grenzenbergtunnel. Darum müssen wir dort recht fast Streifen zu. Man muss auch immer wieder abbremsen. Auf der A3 geht es länger Richtung Basel ab Burgdorf Nord bis mit dem Limmataler Kreuz. Dann Stop and Go auf der Westumfahrung Zürich Süd Richtung Wiedeke, schon ab Bruno fährt's dort an. Durch das Mittelland hast du auf der A1 länger, Richtung Zürich, ab Kriegstetten bis und mit Lauterbach. Dann andere noch Meldung aus der Region Solothurn, A5, Freude von Biel herkommen, ab Solothurn Ost bis und mit Lauterbach stocken. Dort stocken sie momentan Retour oder stehen sie Retour von der A1. Update auch noch vor dem Gotthardtunnel, dort nämlich mittlerweile auch Stau Richtung Süden zu. Wir 2 Kilometer stehen, haben gute 20 Minuten oder dort länger brauchst.
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0: Ja, jetzt geht es darum, noch schnell die letzten Kräfte zu sammeln, für zusammen dann eben in den Schlusssport für Richtung Mittag zu gehen oder dann wirklich die Arbeitswoche zur Hälfte schon mal dürfen abhäkeln. Lass dich sicher nicht im Stehen. Ich bin quasi dein Isostar, noch auf den letzten Meter. Roger Schücher ist mein Name, schön bist du.
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2: Ich hoffe, es war eine gute erste Hälfte von diesem Mittwoch besitzen kann. Energy am Start, 20 ab 11 Uhr ist es der Moment. Und wir haben zum Beispiel mit einem Auge bei denen auf das Smartphone chillen.
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2: Ja, als hätten sie mich heute im Mission Mundart-Spiel eben gehört. Und ich sehe immer mehr von der jüngeren Generation auf Englisch oder eben Hochdeutsch sich austauschen und nicht mehr auf Mundart, also unsere Sprache fast ein bisschen verloren geht. Kommt jetzt genau gerade das Gegensteuer. Schweizerdeutsch ist nämlich bei den Jungen so mässig beliebt, wenn es um die Texte geht. Auf Mundart wird einander hin und her gechattet. Das sagt aber zumindest eine neue Studie von der Uni Bern. Elena Mattis aus der Energy News Redaktion. Das wird sogar als Stärke ausgelegt.
5: Ja, ist schon noch überraschend. Man hört ja immer anders. Der Dialektatlas zeigt einen ziemlich klaren Generationenunterschied. Fast 80% von den 25- bis 40-Jährigen schreiben private Nachrichten hauptsächlich auf Schweizerdeutsch. Bei den Menschen über 65 sind hingegen nur rund

0: 38%, also wirklich ein grosser Graben. Yay! Früher hat in der Schweiz ja ganz klar gegolten, Dialekt redet man, Hochdeutsch schreibt man. Die Trennung löst sich jetzt offenbar immer mehr auf.
1: Ich habe schon gerade aufgejuchzt, weil ich jetzt dachte, bis 40 geht die erste Gruppe von dieser Statistik, weil mit 38 dort noch drin. Und ja, ich schreibe auch einfach auf Mundart. Wie machst du das?
0: Ich schreibe auch nur auf Mundart. Und bei mir hat meine Mami wirklich immer gesagt als Teenie so, bitte du auf Hochdeutsch mit deinen Kolleginnen schreiben, sonst verlierst du das. Und es stimmt das überhaupt nicht.
1: Also das ist ja aber genau gerade das, oder? Viele Leute sagen ja, dass die Jungen immer schlechter auch Hochdeutsch können. Verstehe ich jetzt diesen Trend nicht noch zusätzlich? Oder wie ist das?
0: Also die Sorge gibt es ja wirklich schon länger. Der Linguist Adrian Lehmann, der die Studie hat gemacht, sagt aber gegenüber dem Tagesanzeiger, es gibt keine wissenschaftlichen Belege dafür, dass Dialektschreiben zu Hochdeutsch verschlechtert. Im Gegenteil, Jugendliche lernen durch das sogar flexibel zwischen verschiedenen Sprachformen zu wechseln. Also zum Beispiel beim Chatten Dialekt, in der Schule Hochdeutsch und auf Social Media vielleicht noch einmal etwas anders.
1: Es ist auch einfach ganz ein anderer Groove, oder? Man hat die grammatikalischen Regeln halt im Mundart massiv weniger, wenn überhaupt, im Vergleich zum Hochdeutsch. Warum? Was ist das noch Gründe, warum es mir auf Mundart schreiben?
0: Laut der Studie geht es darum, um Nähe, Identität und auch ein darum, sich von älteren Generationen abzugrenzen. Dazu kommt, beim Dialekt gibt es eben keine feste Rechtschreibung, man kann so viel lockerer und spontaner sein. Das hat übrigens nichts mit der Bildung zu tun, auch junge Menschen mit Hochschulabschluss schreiben mehrheitlich Dialekt. Und noch ein Fun Fact, Walliser schreiben mehr auf Hochdeutsch als beispielsweise Berner oder Zürcher, das, weil ihr Dialekt für andere schwieriger zu verstehen ist.
1: Von wegen Mundart stirbt aus, nicht bei der Gen Z und vor allem, wenn es um das Texten geht. Dort heisst es Mundart auf die Eis. Good News.

0: Also optimistisch habe ich selbstverständlich heute Morgen die Sonnenbrille eingepackt. 11:30 ist.
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0: Ja, gibt der ein oder andere Sonnenstrahl durch den Nachmittag durch, da kommen wir dann schon noch dazu. Sonst Regenrisiko, also das Minims, vor allem Richtung Ostschweiz zu, aber auch in der Zentralschweiz kann es noch ein paar Tröpfchen geben durch den Nachmittag durch. Und dann ist es dann vorbei, dann gibt es die lange Trockenphase, sagen sie in den Meteokreisen, weil ab morgen schon 25 Grad hier und da mit viel Sonne, gegen Ende Woche sowieso bis zu 30 Grad heiß.
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0: 11:30 Übersicht von unterwegs. Achtung, freut euch in der Region Zürich unterwegs. Auf der A1 Richtung St. Gallen. Ab Dietikon bis mit dem Guberist rollt. Dann auch auf dem Westring Richtung Basel, Burgdorf Nord bis mit dem Limmataler Kreuz. Wie auf der Westumfahrung Zürich Süd Richtung Wiedeken. Dort schon ab Bruno. Behaltet ihr selbstverständlich auf dem Laufenden, was da unterwegs geht. Grüße Karre, wenn ihr den hockt.
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0: Vom Filmer zusammen, das Album. Oh, Gedenken, Andenken eben. Memories von der Maroon 5, jetzt geht 20 Minuten vor der 12. Allerdings, wir machen die mentalen Fotos von dir und deinem Auto, oder? Der Verbrenner. Da könnte man in Zukunft noch eine neue Seite in das Album rein tun. Grün, nämlich schön mit dem Elektrokarren.
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0: Das ist der Schritt in die richtige, die grüne Richtung, wenn du so willst. Das tun wir ein bisschen forcieren zusammen mit den Kollegen von Energie Schweiz und dem TCS. Letzte Woche hat es Mythen gehagelt über E-Mobilität in der Schweiz. Heute oder in dieser Woche gibt es die Fragen dazu. Und mit ein bisschen Glück räumst du richtig dick ab. Heute spielen wir zum Beispiel um einen Cupra Born, ein E-Auto für einen ganzen Monat offeriert vom Abo-Anbieter Clyde. Da kannst du abräumen. Alles, was du machen musst, ist eben eine Frage zu so einem Mythos darüber diskutieren. Er, der uns da mit Rat und Tat zur Seite steht, das ist der Martin Bolliger, der E-Mobilitätsexperte vom TCS, der punkto E-Mobilität sowieso schon meint.
2: Wenn ich unterwegs bin, habe ich sehr häufig ein Elektroauto vor mir, ein Elektroauto hinter mir und sehr häufig auch noch eins, zwei, drei Elektroautos, wo mir entgegenkommen. Und wenn ich mir dann überlege, dass alle anderen mehr Geld ausgeben und weniger komfortabel fahrend und CO2 ausstoßend, dann kann ich mir schon vorstellen, dass es relativ schnell geht, ab jetzt mit dem Wandel zur Elektromobilität.
0: Der Mann fährt seit 30 Jahren nur mit Kerren, die direkt aus der Steckdose kannst laden. Darum stecken wir das Ding auch schon mal ein. Heute geht es um die Batterien und vor allem eben um die Kreislaufwirtschaft. Wie viel schafft man denn von dieser Batterie? Weißt du, dass es einfach wirklich wieder rezykliert kann werden?
2: Man unterscheidet dort ein bisschen zwischen den Zielmaterialien von den Sachen, die man will rezyklieren, kriegt man mehr als 95% zurück. 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
1: Umso wichtiger heute, dass wir uns irgendwie den Platz an der Sonne definitiv sichern können. Weil die Sonne, ja, im Anmarsch, dort, wo sie noch nicht draußen ist. Heute nämlich Temperaturen schon mal, naja, okay, frühlingshaft, zumindest mit Maximalwerten heute durch den Tag durch von um die so 17, 18 bis lokal 20 Grad. Morgen Donnerstag allerdings, da sind wir schon fast richtig Sommertag unterwegs. Hier und da knacken wir nämlich 25 Grad, noch mehr Sonne am Start und sowieso. Jetzt fährt nämlich die grosse Trockenzeit an, gegen Ende Woche, gell, auf das Wochenende suchen, hier und da, bis zu 30 Grad heiß.
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1: Das Update um 2 Minuten an der 12. von unterwegs. Achtung, Region Zürich-Aargau auf der A1 Richtung St. Gallen. Die Etikette bis mit dem Gobrist heisst es Schleichen. Also auf dem Westring Richtung Basel, an Burgdorf Nord bis mit dem Limmataler Kreuz. Sowieso auf der Westumfahrung Zürich-Süd Richtung Wiedeke schon an Bruno, wo du da in Stocken kommst. Dann noch Punkt auf Ferienverkehr. Das Update vor dem Tunnel Gotthard Richtung Süden haben wir momentan 2 Kilometer stehen. Heisst du dort 20 Minuten warten, bis du dann einmal durch den Tunnel kannst fahren.
0: 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Ja,
1: eben, das Plätzchen irgendwo an der Sonne, schon mit der Sonnenbrille, optimal, wenn du das kannst. Jetzt über den Mittag Sandwich von draussen essen. Ich liefere dir die perfekte musikalische Unterstützung. Alex Warren, Fever Dream. Einer, der links ins Ohr hineingeht und ewig braucht, bis er dann rechts so langsam wieder rauskommt. Das sind Wochen. Ich sage, es bleibt drinnen. Genau gleich oder Harry Styles hier. American Girls. Oh, riesen Nummer, wo der Frühling schon fast ein bisschen sommermässig tönen. Darum, Roger Schöcher ist mein Name. Jetzt die nächsten 5 zurückblicken, übernehmen.
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2: Heute checken wir die Grüße direkt mehr oder weniger aus dem Schuhkarton raus. So gross sind sie nämlich bis jetzt etwa die Autos, die hier in der Garage stehen von meinen beiden Gegner und Gegnerin. Auf der einen Seite schalten wir Richtung vor dem Wald. Irina daheim auf der anderen Seite. Bei Baden ist es Nando. Hallo zusammen.
3: Hi zusammen. Hallo.
2: Ich brauche ein bisschen mehr Platz. Ich habe auch so eine Schuhschachtel daheim, aktuell im Garage unten. Irina, du mit so einem kleinen Fiat.
3: Genau.
2: Sie nicht zwischen ihnen aufhören, wieder das Doppelbett willst, transportieren oder so.
3: Du, es hat im Fall mehr Platz, als man manchmal denkt.
2: Gut, also. Nando, dein Auto ist ja auch nicht viel grösser, oder?
4: Nein, gar nicht. Für die Stadt reinfahren ist er gerade eine super Grösse.
2: Das ist eben das andere, oder, in der Stadt selber. Und darum ist ja eigentlich auch gerade perfekt, weil wir spielen heute um einen Monat so einen Cupra Born. Der ist jetzt auch nicht wahnsinnig gross, aber halt eben elektrisch vom Abo-Anbieter Kleid. Einen Monat lang E-Karren fahren. Schon mal könnt ihr testen, das ist ja beides noch Benziner. Es geht um eine Aussage, die unser E-Mobilitätsexperte vom TCS, der Martin Bolliger, letzte Woche mal gemacht hat. Und dir sagen wir einfach die richtige Antwort. Zuerst einfach den Vornamen sagen und wenn es richtig ist, dann gibt es den Monat Cupra Born für die jeweiligen. Wenn es allerdings falsch ist, gewinnt automatisch das andere.
3: Alles klar, ja.
2: Wir kümmern uns heute nämlich um die Batterie, um die sogenannte Kreislaufwirtschaft von einer so einer Elektroauto-Batterie. Das ist wichtig, das soll auch natürlich ein bisschen nachhaltig sein. Wie viel Prozent von so einer Batterie wird insgesamt wieder eben rezykliert? Von der ganzen
4: Irina.
2: Batterie?
4: Nando.
2: Da war die Irina zuerst gesehen.
3: 95%.
2: Ah, Irina, das stimmt leider nicht. Nein, insgesamt 75%. Wir können es noch schnell reinhören, was er nämlich gemeint hat.
5: Von den Sachen, die man will rezyklieren, kriegt man mehr als 95% zurück.

0: und der ganzen Batterie. Und dort ist man etwa bei 75%. Die
1: ganze Batterie war gesucht. Aber das heisst, Nando, einen Monat lang E-Auto fahren.
2: Ja. Yeah. Geil. Sehr geil.
1: Irina, nicht traurig, einfach gleich wieder heute schnell registrieren. Wir spielen ja noch die ganze Woche. Morgen geht es zum Beispiel um einen Kia EV3 für eine ganze Woche, inklusive einer Übernachtung im Hotel Bad Horn für 2 Personen plus die Nacht, die Morgen und so weiter und so fort. Das volle Programm, das dann am Morgen jetzt schon reinklicken via energy.ch. Liebe Leute, euch beiden haben wir einen ganz guten Tag auf einmal.
3: Danke, gleichfalls.
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0: Lassen doch mal so ein paar Sonnenstrahlen tanken. Das ist Energy, jetzt halb eins.
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0: Wobei, eben der mit dem Regenrisiko ist der halt gleich noch so ein bisschen rum. Wenn ich aber von Regen rede, rede ich mir einfach von ein paar einzelnen Regentröpfchen, wirklich viel kommt dann nachher nicht mehr. Sonst durch den Nachmittag willkommen, aber halt auch immer wieder ein paar Sonnenstrahlen. Angenehm warm mit 20 Grad heute durch den Nachmittag durch, wo wir das so überkommen. In dieser Region sind wir morgen Donnerstag, da hört der Regen definitiv auf und er fährt eben gemäss den Meteorologen eine relativ lange Trockenzeit an. Heisst, vor zu trocken, was dann wird und vor allem dann auch warm bis zu heiss. Wir kennen einfach nichts zu erscheinen. Entweder Frühling oder dann geht Hochsommer, morgen bis 25 Grad und dann bis Ende Woche, hier und da, 30 Grad angesagt.
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0: Halb eins, Übersicht von unterwegs. Dort schnell der Blick in die Region Aargau Zürich. Auf der 1 Richtung St. Gallen ab Dietika bis mit dem Kuber ist gestockt. Also auf dem Westring Richtung Basel ab Burgdorf Nord bis mit dem Limmataler Kreuz. Dann noch die Westumfahrung Zürich Süd Richtung Wiedeke. Schon ab Bruno, wo du dort in den Stock kommst. Der Blick vor der Gotthardtunnel spielt nämlich keine Rolle, vor welcher Öffnung dass du bist. Süden wie Norden heisst entweder Richtung Ferien oder Richtung Deutschschweiz rein. Je 2 Kilometer stehen heisst 20 Minuten warten, bis du durch den Tunnel durch kannst.
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0: Und hoffentlich auch der von der Schweizer Eishockey-Nationalmannschaft. 18 Minuten und dann ist es ein.
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0: Hey, wirklich, seit dem letzten Wochenende. Ich bringe den Ohrwurm nicht mehr aus den Ohren raus.
2: Richi, ich habe gesagt, du sollst dich heben.
0: Nach jedem Goal von der Schweizer Eishockey-Nationalmannschaft zu Zürich, es geht einfach ab, oder? Und heute da kommen hoffentlich die Nächsten mit dazu. Drei Spiele, drei Siege besitzen. Als Nächstes geht es gegen Österreich. Heute am Nachmittag haben wir gute Erinnerungen. Vor einem Jahr, dann im WM-Viertelfinale.
3: Finne Gnack und er trifft 6:0. Jetzt hat er sein erstes WM-Tor. Simon Gnack.
4: Und was für eins.
0: 6:0 haben wir sie dann runtergelassen. In der Zwischenzeit allerdings sind die Vorzeichen auch ein bisschen anders. Klar, die Schweizer haben immer noch geliefert, aber eben auch die Österreicher, die liefern, die ein bisschen schwächere Gegner gehabt, besitzen. Aber auch drei Spiele, 9 Punkte. Selbstvertrauen haben sie getankt, könnte man meinen. Dann haben wir kurz schnell Richtung Wien zu den Kollegen von Energy Wien gefragt. Die Wally antwortet.
5: Ja, liebe Schweiz, ich finde es süß, dass ihr euch überhaupt traut, gegen uns anzutreten. Wir machen euch dazu 100% fertig.
0: Ja gut, man darf ja vor dem Backdrop auch mal dieser Meinung sein. Aber seien wir ehrlich, die nackten Zahlen, Energy-Sportreporter Luzi Fricker.
6: Ja, wer hätte das gedacht? Die Schweiz-Österreich, der absolute Spitzenkampf von der Gruppe A. Drei Spiele, drei Siege für beide Mannschaften. Wobei Österreich, ich will man nicht zunächst treten. Aber die Siege sind gegen Ungarn, gegen Großbritannien und Lettland standgekommen. Da haben wir Schweizer also schon ein bisschen die härteren Brücken gehabt. Unter anderem der Weltmeister und Olympiasieger die USA weggefackt plus Deutschland. Also von dem her denke ich, unter dem Strich die Schweizer klar besser in der Nachbarschaftsduell. Die Österreicher werden sagen, ja, Scheiben gelästen. Und etwa 0-4 verlieren, nicht ganz so hoch wie letztes Jahr, dann hat sogar ein 6-0 für die Schweiz
0: gegeben. Ja, eben. Übrigens, eine Einschätzung zu diesem Spiel und zu der Leistung von der Schweizer Eishockey-Nationalmannschaft inklusive Stimmungsanalyse in der neuesten Folge vom Ersatzbankflüster im Sportpodcast von Luzi und von mir, die ist in gut einer Stunde online überall dort, wo es Podcast gibt.
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0: Und übrigens, wie ich es noch gesagt habe, für alle die, die heute am Nachmittag Hockey schauen wollen, Schweiz gegen Österreich, am 20 ab 4 Uhr ist Böckiwurst.

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0: Vielleicht sogar noch für das Dessert von außen irgendwo der Sonne können zu vertilgen. Jetzt eins.
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0: Hier und da braucht es aber eigentlich noch einen Schutz, schnell den Regenschirm, um genau das durchzuführen. Ich sehe momentan gerade so, ja, Regenfront, vor allem so Zentral-Schweiz-Berner Oberland Richtung Osten zu, wo es dann noch ein paar Tropfen könnte geben, aber eben bewusst einfach ein paar Tropfen. Es wird nicht mehr der grosse Regen sein. Sonst setzt sich langsam, aber sicher doch die Sonne durch. Heute schon mal bei um die 20 Grad, angenehm warm. Ab morgen haben wir schon fast 25 Grad und Ende Woche einfach schon wieder der Chase. Dann sind wir schon bei 30. Zu selbstverständlich viel Sonne.
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0: Ja, zwei Minuten an den einen. Jetzt eine Meldung aus der Region Zürich, dort auf der A1 Richtung St. Gallen. Ab Dietika bis mit dem Gubristadt stocken sie ja schon seit Stunden. Immer noch auf dem Westring Richtung Basel, Burgdorf Nord bis mit dem Limmataler Kreuz. Genau gleich auf der Westumfahrung Zürich-Süd Richtung Wiedeke. Schon ab Brunau, wo du dort anstehst. Dann schauen wir zum Gotthardtunnel. Dort immer noch in beide Richtungen, Richtung Süden wie auch Richtung Deutschschweiz hinein. Je 2 Kilometer Stau bis zu 20 Minuten, die du da länger brauchst, um dann durch den Tunnel durchzukommen. Viel Geduld unterwegs. Grüße, Karin.
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0: An diesem heutigen Mittwochnachmittag, wo wir geschitzten, einfach wirklich, wir haben die perfekte Peak-Aufbauung, wenn es um Musik geht. Zuerst mal, Taylor Swift, Riesen-Superstar, Elizabeth Taylor, der doch endlich eine ruhigere Nummer, bis wir nachher richtig mit den Beats reinkläpfen und Calvin Harris schon mal die nächste Jahreszeit anfordern mit Summer. Let's go!
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0: Roger Schücher ist mein Name. Dessertmässig hört schon mal mit Klasse unterwegs.

0: einfach mal Kudos verdient. Lieber Grüße an die Energy Musikredaktion, wo das Musikprogramm einfach den wettermässigen Gegebenheiten von außen anpasst. Also später diese Woche. Ich meine, Ende Woche 30 Grad, ist Witz ja schon jetzt. Lieber Grüße an die Energy Musikredaktion, die Playlist hat am heutigen Tag.
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0: Wenn du mit einem Schweizerdeutsch, mit einem Mundartbuch unter dem Kopfkissen schlafst, dann bist du genau richtig hier. Es geht nämlich in dieser Rubrik eben um die Schweizerdeutsch und die Mundartbegriffe. Heute spielen wir mit dem Tom von Bern und mit dem Sandro von Jonas. Hallo zusammen, hallo.
2: Hallo,
0: hallo. Sandro, wie ist das bei dir? Ich finde es immer so wahnsinnig, die Germanismen, die heute rum sind, oder die englischen Begriffe, die zuerst in ihnen fliessen. Manchmal rollen es mir fast so ein bisschen die Zehen auf.
2: Ich finde es manchmal schwierig, gerade so das Jugendslang, das verstehe ich manchmal auch nicht. Ja, ich glaube, wir verbrauchen dort schon viele englische Wörter, auch gerade im Mundart.
0: Ich habe mich jetzt selber eigentlich gerade als Boomer geoutet, diesbezüglich mit 38. Tom, du bist 27, du kannst jetzt noch etwas dagegen sagen.
3: Ja, bei mir ist es ein bisschen unterschiedlich, beim Arbeiten ist.

0: auf dem Bau. Und dort ist natürlich, ja, da braucht man schon viel Mundart. Aber okay, jetzt im Privatleben, da mit jüngeren Leuten und so, dort sind wir schon viel mit englischen Wörtern am Reden.
1: Also als Antwort hätte ich eigentlich kurz und bündig «Relax, Bro» erwartet, aber okay. Also wir machen es ein bisschen einfach. Es geht um einen 50er von Denner, den ihr könnt abräumen könnt. Der zuerst die richtige Antwort gibt, der gewinnt den 50er. Aber aufgepasst, wenn die falsche Antwort kommt, dann gewinnt automatisch das Gegenüber. Es ist kein englischer Begriff, das ist auch noch wichtig. Es ist ein hochdeutscher Begriff, der sich aber bei uns auch so ein bisschen so eingebürgert hat. Ich will allerdings das Original Mundartwort von euch wissen. Heute, wir haben es die meisten von uns alle zusammen im Hosensack oder vielleicht, wenn man unterwegs ist, in der Autoablage irgendwo. Ein Smartphone oder Handy auf Mundart?
2: Sandro.
1: Oh! Lass mich doch ausreden, Sandro! Also, was suche ich?
2: Nattel.
1: Ja! Nattel! Warum heisst es Nattel? Warum sagen wir im Mundart Nattel?
2: Keine Ahnung, ich kann einfach nur noch die alten Nattel, die Nokia 3330, 3310, so Ericsson, also da.
1: Ja.
2: Wahrscheinlich
1: ist
2: der
1: Tom nicht mehr. Wir haben eben Spitze gegeben. Wir haben in den 70er Jahren unter der PTT, man hat zum ersten Mal so mobile Telefone eben in den Autos in der Schweiz verbauen gehabt. Und darum war das nationale Autotelefon kurz Nattel gewesen. Und das hat sich bei uns eingebürgert. Sandro, 50er von Denner für dich. Tom, ein andermal wieder. Jungs.
2: Vielen Dank.
1: Schönen Tag.
2: Gleichfalls, danke.
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0: hat einfach Bock auf mehr. Bock jetzt schon mal den Liegestuhl rauszustellen und den Grill ready zu machen. Wettertechnisch Energy an dem Mittwoch, 20. Mai, jetzt 1:30. Temperaturen heute bei um die 20 Grad von außen. Hier und da noch heute schnell ein oder andere Regentropfen. Aber eben sonst schon immer halt noch trocken und immer wieder ein paar Sonnenstrahlen gegen Ende Woche bis zu 30 Grad. Haben wir schnell nachgeschaut. Also bei mir in der Region Badinen natürlich noch nie auf.
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0: Menschen liefert auch unten um Humor. Am Mittwochnachmittag, 20 Minuten vor der 2 der Zwischenzeit durch. Also unten um Humor. Wir beweisen einfach einmal mehr, dass Grösse nicht unbedingt ausschlaggebend ist.
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0: Jawohl, wo wir nämlich gesagt haben, hey, weisst du was? Heute, da geht es um einen Kleinwagen mit einem gewissen Pfiff vom Auto-Abo-Anbieter Clyde. Da geht es nämlich heute um einen Cupra Born, den man für einen Monat lang testfahren kann. Geile Geschichte, selbstverständlich. Heute meine beiden Kandidaten, die sich darum duelliert haben und vor allem schon gesagt haben, weißt du, wir fahren ja jetzt schon immer wieder mit dem Kleinwagen im Zeugsten rum, oder? Da, kommt, da kannst du sogar ein Doppelbett drin nehmen, jetzt zum Beispiel.
2: Du, es hat im Fall mehr Platz, als man manchmal denkt.
0: Ja, gut, also. Nando, dein Auto ist ja auch nicht viel grösser, oder?
3: Nein, gar nicht. Für die Stadt reinfahren ist er gerade eine super Grösse.
0: Eben, gerade perfekt, oder? Geht dann nachher auch mit dem Cupra Born umso besser. Das Einzige, was sie müssen machen ist eine Frage zu einem Mythos, den wir letzte Woche hier mal ein bisschen genauer erklärt haben, eben beantworten. Wir hören noch schnell zurück, was da gegangen ist. Wir kümmern uns heute nämlich um die Batterie, um die sogenannte Kreislaufwirtschaft von einer, so einer Elektroauto-Batterie. Das ist wichtig, das soll auch natürlich ein bisschen nachhaltig sein. Wie viel Prozent von so einer Batterie wird insgesamt wieder eben rezykliert? Von der ganzen
3: Irina.
0: Batterie?
3: Nando.
0: Da war die Irina zuerst gesehen.
2: 95%.
0: Ah, Irina, das stimmt leider nicht. Nein, insgesamt 75%. Wir können es noch schnell reinhören, was er nämlich gemeint hat.
4: Von den Sachen, die man will rezyklieren, kriegt man mehr als 95% zurück. Und der ganzen Batterie, und dort ist man etwa bei 75%.
0: Ist fies, oder? Ist fies. Die zweite Zahl ist dann nachher von Martin, wo die Irina eben ein bisschen zum Verhängnis ist. Worden. Der Nando fährt einen Monat lang mit einem E-Auto im Zeug rum. Wir spielen noch die ganze Woche, heisst auch morgen gibt es für dich wieder abzuhören. Räumen, E-Auto-mässig, nämlich gesponsert von Kia. 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Jetzt schnell registrieren, energy.ch und morgen schon drum zocken.
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0: zumindest ein bisschen zusammen die letzten Prozent von dieser Batterie. Die Ladezustange am Mittwochnachmittag, jetzt 2.
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0: Wobei, wenn wir jetzt noch ein Solarpanel integrieren, irgendwo bei uns, dann sieht es dann einem schon wieder gar nicht so schlecht aus. He? Weil, da können wir aufladen, jetzt langsam, bei mir drückt es jetzt durch. Bei mir drückt sie durch, die Sonne, heisst, kann bei dir hier und da noch heute schnell ein paar Regentropfen geben, aber dann ist es definitiv passé, weil dann kommt dann eben die grosse Trockenzeit, die wir am Start haben. Heisst, mit anderen Worten, viel Sonne. Und das bleibt dann einfach den ganzen Rest der Woche schon mal so. Temperaturen schon mal 25 Grad gegen Ende Woche, da sind wir lokal bei 30 Grad.
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0: Am 2. Übersicht von unterwegs, der immer noch vor allem einfach in der Region Zürich, wo es auch klemmt auf der A1 Richtung Zürich, Richtung St. Gallen, ab Dietikon bis mit dem Gubrist, dann auf dem Westring Richtung Basel, ab Burgdorf Nord bis mit dem Limmataler Kreuz und auch immer noch auf der Westumfahrung Zürich Süd Richtung Wiedeken, ab Bruno, da jetzt Röhlen kommst du maximal noch. Hey, toi beim Durchkommen und eine grosse Karte.
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0: Mit der optimalen Symbiose heute am Nachmittag. Für alle, die so wie ich im Französischunterricht in der Schule einfach Fensterplatz hatte. Wenn du jetzt einfach Mundart, Deutschschweiz mit Französisch und Englisch noch kannst kombinieren kannst. Mit der Lausanne Noir de Stress, zusammen mit der Basel im Zian. Und mit den englischen Lyrics, How to Heal. So muss der Dörner so einen Mittwochnachmittag. Jetzt sitzt er gerade in der 5. Roger Schüch ist mein Name. Hoi, hoi.
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0: Liebe fordert sich hier Strahler Zia, give me love. Jetzt gerade 4 Uhr ab 2 durch. Mehr Liebe für den Mittwochnachmittag, 20. Mai, wenn die Sonne kommt und der Sommer schon anklopft.
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0: Mehr Liebe heisst am Mittwochnachmittag, aber für die nächsten 2 Minuten einfach auch halt zwischen mal der Kühlspray vornehmen und zehn oder andere Pflasterli drauf. Es hat mich doch gedacht, dass ich am letzten Grümpelturnier-Wochenende verhältnismässig weniger Ambulanzen habe gesehen, durch die Stadt durchtonnern. Genau da kommen wir jetzt nämlich drauf. Offenbar boomt das Schutten mehr denn je, aber Verletzungen, gerade alles das, was man irgendwie mit 2 Promillen im Gesicht hat und am Grümpelturnier auflässt, gäbe es verhältnismässig weniger. Fragen wir nachher bei der Energy News Redaktion Franzi Schweizer. Was ist da genau eruiert worden?
2: Zum Glück gibt es nicht so viel Grümpelturnier, würde ich sagen.
0: Das würde mir Leber auch nicht gut tun.
2: Nein, es gibt tatsächlich im Jahr etwa 40'000 Unfälle im Fußball. Aber man muss dazu sagen, das ist eigentlich eine positive Nachricht, weil nämlich die Zahl der Fußballspielerinnen und Spieler hat zugenommen über die letzten 10 Jahre. Die ist nämlich 2016 bei 280'000 Personen gelegen. Heute sind es 350'000 Fußballer mit doppelt so vielen Frauen.
0: Aber ich muss mir sagen, also in Anführungs- und Schlusszeichen nur 40'000. Vielleicht tue ich mir immer noch eine wahnsinnige Zahl. Mit den dementsprechenden Auswirkungen, oder?
2: Ja, es sind tatsächlich 680'000 Ausfalltage für die Betriebe, Kostenpunkt etwa 200 Millionen Franken für die Versicherungen. Und im Schnitt geht eine Fußballverletzung oder ein Fußballunfall resultiert in 15 Ausfalltage pro Person. Also gleich noch eine rechte Summe.
0: Franzi, jetzt musst du aber liefern, weil bis jetzt sehe ich noch keine positive Entwicklung hier.
2: Nein, ich habe dir ja schon gesagt am Anfang, es ist so, anhand von der Anzahl Fußballspieler, die zugenommen hat, sind die Unfälle konstant geblieben. Das hat einerseits damit zu tun, dass man heute in den Trainings natürlich besser aufwärmen. Man legt einen grösseren Fokus auf die Regeneration und es gibt Kommunikationsspezialisten für Fairplay, also dass gar nicht so viele Unfälle auf dem Fußballplatz passieren. Und im Vergleich mit anderen Sportarten kann man tatsächlich sagen, Fußballspielen ist viel weniger gefährlich, außer vielleicht einem Grümpelturnier.
0: Mit 2 Promille im Gesicht. Das muss man halt immer einfach auch noch erwähnt haben. Also offenbar boomt Schutten mehr denn je. Und dann muss zumindest auf den Schweizer Schuttplätzen stagniert das Verletzungsrisiko.
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0: nur noch Zusatzballast. Oder? Von mir aus gesehen, für Rihanna und Jay-Z, der Umbrella, den Regenschirm gerne mittragen. Für noch für so ein Zentralschweiz und dann Berner Oberland, aber mehr so.
1: Zeit zum Sonnenbrille anlegen und draussen Sonne geniessen. Mehr braucht man nicht.
0: Ja, 25 Grad, morgen schon mal angesagt, bis zu 30 Grad, dann nachher ein Ende Woche. Und es geht so irgendwie diagonal an einen Hang vorbei, wenn du mich fragst. Wenn wir schon von Sommer und heißen Temperaturen reden und gleichzeitig bei uns in der Nation noch ein Hockey, Eishockey, Wintersportart, WM momentan gespielt wird. Und was ich noch viel mehr irgendwie Mühe habe, zum Einordnen irgendwie, wenn die Schweiz nach genau so einem fantastischen Start in das Turnier, 3 Spiele, 3 Siege, unter anderem den Weltmeister und Olympiasieger geschlagen, jetzt eine Kampfansage aus Österreich bekommt.
2: Ja, liebe Schweiz, ich finde es süß, dass ihr euch überhaupt traut, gegen uns anzutreten. Wir machen euch dazu 100% fertig.
0: Ja, die haben ja 3 Siege, aber die Gegner, die ich bis jetzt hatte, ein bisschen weniger gut. Darum Manager Sport, Reporter Luzi Fricker.
3: Ja, wer hätte das gedacht? Die Schweiz, Österreich, der absolut Spitzenkampf von der Gruppe A. 3 Spiele, 3 Siege für beide Mannschaften. Wobei Österreich, ich will mir nicht zu nahe treten, aber die Siege sind gegen Ungarn, gegen Großbritannien und Lettland standgekommen. Da haben wir Schweizer also schon ein bisschen die härteren Brücken gehabt. Unter anderem der Weltmeister und Olympiasieger die USA weggefackt plus Deutschland. Also von dem her denke ich, unter dem Strich die Schweizer klar besser in diesem Nachbarschaftsduell. Die Österreicher werden sagen, ja, Scheiben gelesen. Ja. Und etwa 0-4 verlieren, nicht ganz so hoch wie letztes Jahr, dann hat sogar ein 6-0 für die Schweiz gegeben.
0: Voilà, eben. Also anstatt der zig Meter lange Schlange vor der Gelateria anstehen, einfach mal den Fernseher einschalten, um 20:04 Schweiz gegen Österreich. Und der ist okay, WM kann es natürlich auch kombinieren, wie er nicht zum Beispiel machen. Ab der 3 nimmt Sascha Wanner, Roger Schöcher ist mein Name.

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2: Der Chef der Schweizer Fluggesellschaft GP Aviation ist verhaftet worden. Wegen Steuerhinterziehung ist seit Anfang Jahr nach dem CEO gefahndet worden, wie der Ariel Telegraph berichtet. Der Mann soll im grossen Stil beschissen haben. Und zwar hat er Luftverkehrssteuer in Höhe von 9 Millionen Euro nicht ordnungsgemäss angegeben. Die Fluggesellschaft selber, die ihren Hauptsitz Sofia hat, hat sich zu den Vorwürfen bis jetzt nicht geäussert. Der Erbe vom Modeunternehmen Mango, der verdächtigt wird, sein Vater umgebracht zu haben, ist wieder auf freiem Fuß. Und zwar für 1 Million Euro Kaution und sein Reisepass, wie der spanische Fernsehsender RTVE berichtet. Der Mango-Gründer Isaac Andic ist im Dezember bei einer Wanderung in Spanien 150 Meter in die Tiefe gestürzt und gestorben. Mit dabei war sein Sohn, der Jonathan Andic, der darauf aber widersprüchliche Aussagen zum Unfallhergang gemacht hat. Thailand verschärft seine Visa-Regeln. Neu dürfen Touristen aus 54 Destinationen, darunter auch Deutschland, Österreich und die Schweiz, nur noch 30 Tage ohne Visum im Land bleiben. Die Umstellung soll laut der Bangkok Post schon in den nächsten 14 Tagen im Gesetz verankert werden. Reisende, die aktuell in Thailand sind, dürfen aber nach dem alten Gesetz noch 60 Tage ohne Visa unterwegs sein. Die alte Gesetzgebung ist noch nicht so alt, sie ist nämlich erst vor 2 Jahren eingeführt worden.
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1: Ab jetzt geht es nur noch durchauf. Die letzten Wochen die verziehen sich dann vor allem in der ersten Nachthälfte. Und ab morgen Donnerstag starten wir dann richtig schön in den Sommer rein. 24 Grad, 27 Grad, 28, 29, 30. Also das ganze Pfingstwochenende wunderschön und ganz viel Sonne.
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1: 2 Minuten ab der 3 schicke Grüße dir ins Auto. Gröbste Problemstelle. Was für eine Überraschung in Sachen Deutsch-Schweizer Autobahnen in der Region Zürich-Aargau. Anstehen auf der A1 rund um den Gubrist-Tunnel ab Dietikon bis nach dem Gubrist. Im Moment schon anstehen auf der anderen Seite vom Brütisellenkreuz bis Zürich-Ost. Das Ganze hat natürlich auch Auswirkungen auf die A3 Westumfahrung. Dort anstehen ab Urdorf Süd. Dann haben wir in der Region Bern-Mittelland A1 auf dem Schirm Richtung Zürich, wo stocken zwischen Kriegstätten und Raststätte Deitingen. Dort haben wir ebenfalls Probleme, wegen zu viele Autos unterwegs sind. Und in der Region Basel ist es da 2 richtig Basel. Zwischen Hagenau und Breite kommen gut an.
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1: Würdest du dich selber als lustig bezeichnen? Das ist so eine Frage, die ich finde, mega schwierig zu beantworten, oder? Also, was ist Humor? Es ist sehr, sehr situativ. Die einen gehen drüber, die anderen sind sich ein Schmalspur-Humor, die einen hocken voll bei den Flachwitz. Und dann gibt es Leute, die machen das beruflich wie der Charles Nguela, einer der bekannteren Comedians bei uns im Land. Er macht ein Psychli bei Energy Downtown und wir versuchen mal herauszufinden, wie eigentlich der Prozess ist, wenn man anhockt und Witz auf ein Blatt Papier schreibt. Muss man dann über sich selber lachen oder ist man dann irgendwie schon in einem komischen Ding drin? Wir finden so, sie etwa 15 Minuten Energy Downtown grüßt. Schön.

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0: Energy Downtown an dem Mittwoch und es gibt wahrscheinlich wenig, die sich selber behaupten, ich bin saumässig lustig, ausser man macht es professionell.
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0: Charles Nguela. Willkommen in der Show, willkommen bei Energy Downtown.
2: Ja, salut. Salut Sascha.
0: Wie geht's dir?
2: Eigentlich gut, ein bisschen müde, aber gut.
0: Das ist wie immer, oder? Also, du bist auch ein quasi Studentenleben, oder? Wenn du vor dem 11 Uhr musst aufstehen, bist du komplett in der Krise,
2: ey,
0: oder?
2: Nein, ich finde immer so vor der 8. Nein, das geht nicht.
0: Aber für das hast du einen Job als Comedian, yes, und entsprechend ja deine Shows am Abend. Jetzt geht die Tour so ein bisschen weiter, du schaffst gestaffelt, oder? Also du schaffst auch nicht mehr als irgendwie 20% schaffen eigentlich in der Woche.
2: Das meinen wir von allen, aber du tust einfach sehr viel Zeit mit Schreiben verbringen und üben, machen und tun. Das heisst, aber die Bühne ist schon, glaube hauptsächlich, aber du bist irgendwie, keine Ahnung, 30-40% ist Bühne. Der Rest ist behind the scenes.
0: Ich nehme an, dir da draußen geht es gleich wie mir, wenn ich jetzt mit mir müsste überlegen, dass ich ansitze und auf ein Blatt Papier einen Witz schreibe, den ich dann irgendwann auf der Bühne erzähle. Also das stelle ich mir extrem weird vor. Oder hockst du dann wirklich für den Platz und sagst, ich bin so lustig, lass mal.
2: Überhaupt nicht. Ist man meistens so, schiebst du es dann am Abend und hast das Gefühl, boah, das ist gut. Und dann gehst du schlafen, wachst auf und denkst, oh Gott, nein. Vor der Premiere ist am schlimmsten, dann übst du es im Fall vor dem Spiegel und du kommst schon wirklich dumm vor. Also wirklich 30 Minuten lang übst und dann denkst du, ah, da werde ich jetzt vielleicht lachen. So, nein.
0: Und dann machst du Lachen nachher selber, um dir bestätigen, wie lustig dass du bist. Das stelle ich mir ein bisschen absurd vor.
2: Ja, es ist wirklich absurd. Deswegen habe ich eben damit aufgehört. Und Comedy ist eines der einzigen Jobs, wo ich finde, learning by doing und scheitern ist okay. Also, du merkst es erst, wenn du vor diesen Leuten stehst. Und vorher weißt du es nicht wirklich.
0: Aber man muss ja sagen, du hast ja lustige Grundvoraussetzungen und generell ein lustiges Leben. Also es passiert bei dir relativ viel, wo du kannst in der Comedy verwerten. Timing heisst dieses aktuelle Programm. Wir schauen nachher noch ein bisschen genauer rein.

Und wir versuchen natürlich auch ein bisschen der Frage nachzugehen, ob man wirklich muss in einer marginalisierten Gruppe sein muss, weil das ist mir aufgefallen bei den letzten drei Comedians, die da waren bei Energy Downtown, sowohl beim Stefan Büsser, wie auch beim Frank oder auch beim Joel. Jeder hat irgendwo eine Randgruppe in sich vereint. Ob das hilft, zum Comedy machen oder nicht, das finden wir aus mit Charles und Goela. Das machen wir dann nach der 5. bei uns in der Show.

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4: Die Tendenz geht nur darauf und das ist genau das, was wir meinen. Wir gehen richtig in den Sommer rein, bereits morgen am Donnerstag. Schon 24 Grad und dann setzen wir bis und mit am Montag noch darauf an. Das heisst, das Pfingstwochenende wird wunderschön und bis zu 30 Grad sommerlich warm.
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4: Schicke beste Grüße zu dir ins Auto und die wichtigste Meldung vorneweg von der Deutschschweizer Autobahn in der Region Zürich-Aargau auf der A3 anstehen. Das ist der Westring. Zwischen Durdorf Süd und dem Limmataler Kreuz dort haben wir einen Unfall gehabt vor einem Zeitchen. Bitte fahrt vorsichtig und denkt an Gassenvertretungskräfte und Räumungsfahrzeuge und nehmt vor allem viel Zeit mit. Und gerade weiter vorne auch noch anstehen Richtung St. Gallen. Das ist von Dietike her bis nach dem Gubrist-Tunnel. Auf der anderen Seite Richtung Bern dort fokussiert sich vor allem ab dem Brüttiseler Kreuz bis auf Zürich-Ost. In der Region Bern-Mittelland ist es da eins, was stockt. Richtung Zürich zwischen Kriegstätte und der Raststätte Deidingen. Dort haben wir auch stockenden Verkehr wegen zu viel Auto. Und auf der A2 in der Region Basel-Lasta zerstört genau und Breite. Kommt gut an.
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1: 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Die nächsten Tage werden sonnig und warm. Schelker, ein riesen Töff-Fan.
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2: Der Chef der Schweizer Fluggesellschaft GP Aviation ist verhaftet worden. Wegen Steuerhinterziehung ist seit Anfang Jahr nach dem CEO gefahndet worden, wie der Ariel Telegraph berichtet. Der Mann soll im grossen Stil beschissen haben. Und zwar hat er Luftverkehrssteuer in Höhe von 9 Millionen Euro nicht ordnungsgemäss angegeben. Die Fluggesellschaft selber, die ihren Hauptsitz Sofia hat sich zu den Vorwürfen bis jetzt nicht geäussert. Der Erbe vom Modeunternehmen Mango, der verdächtigt wird, seinen Vater umgebracht zu haben, ist wieder auf freiem Fuß. Und zwar für 1 Million Euro Kaution und sein Reisepass, wie der spanische Fernsehsender RTVE berichtet. Der Mango-Gründer Isaac Andic ist im Dezember bei einer Wanderung in Spanien 150 Meter in die Tiefe gestürzt und gestorben. Mit dabei war sein Sohn, der Jonathan Andic, der darauf aber widersprüchliche Aussagen zum Unfallhergang gemacht hat. Thailand verschärft seine Visa-Regeln. Neu dürfen Touristen aus 54 Destinationen, darunter auch Deutschland, Österreich und die Schweiz, nur noch 30 Tage ohne Visum im Land bleiben. Die Umstellung soll laut der Bangkok Post schon in den nächsten 14 Tagen im Gesetz verankert werden. Reisende, die aktuell in Thailand sind, dürfen aber nach dem alten Gesetz noch 60 Tage ohne Visa unterwegs sein. Die alte Gesetzgebung ist noch nicht so alt, sie ist nämlich erst vor 2 Jahren eingeführt worden.
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3: Sonnenstunden an Gogo, das ist das, was uns erwartet in den nächsten Tagen. Jetzt haben wir das ganze mühsame Zeug hinter uns. In der zweiten Nachthälfte dann auf morgen sind dann die Wolken auch weg und dann gibt es wirklich Sonnenstunden um Sonnenstunden und jeden Tag das ein oder andere Grad noch drauf. Sachen Temperaturen. Wir erwarten am Pfingstmäntig dann bis zu 30 Grad.
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3: Schicke beste Grüße dir ins Auto am 2 Minuten ab der 4 in der Region Zürich-Aargau-Anstand, vor allem auf dem Westring. A3 ist das richtig Bern-Basel-Zürich-St. Gallen, also eigentlich in alle Richtungen ab. Urdorf-Süd bis zum Limmataler Kreuz brauchst du dort Geduld und dann geht weiter oben Richtung St. Gallen-Anstand, das ist der Gubrist-Tunnel ab Dietikon und auf der anderen Seite vom Brütiseller Kreuz bis Zürich-Ost Minimum Anstand. Dann in der Region Bern-Mittelland ist es da eins, wo Stocken von Kriegstädten bis Herkingen dort mindestens 20 Minuten, wo länger unterwegs bist. In der Region Basel haben wir hier 2 auf dem Schirm Schweizer Halle-Tunnel bis Schwarzwald-Tunnel, wo es dort schockt. Und eine präventive Info für die Menschen, die finden, hey, ich gehe heute schon ins Tessin und will nicht in den Stau und gehe dann noch etwas früher als alle anderen. Der Gotthardtunnel wird wegen einem Ausnahmetransport heute Nacht dann gesperrt sein vom Abend um 11 Uhr bis morgen Morgen am 1. Also einfach noch schnell als
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3: Wir verstehen Energy Downtown ja ein bisschen als Informationsmedium. Aber noch besser, dass wir gut unterhalten zusammen Richtung Mittwoch Feierabend gehen.

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weiss dir geht es auch so, sobald das wirklich jetzt die Sonne wieder da ist und langsam kommt sie überall in der ganzen Deutschschweiz, das ist der Vorbote von diesen schönen Tagen, wo kommen die Stimmung einfach so viel besser.

0: Coolio. Gangsters Paradise bei Energy Downtown. Wo der Song rauskam, ist im 95 sind wir auch an der Hockey-WM mit dabei gewesen, aber gar nicht mal so gut. Das Jahr wird's besser.
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0: Holy moly, ist das laut. Luzi Fricker. Ja, mittendrin schon nur dabei, kann man sagen.
2: Es muss so laut sein, Schweiz-Österreich. Aber ich würde sagen, ich gehe da schon ein bisschen in das Zwischengängli und jetzt raus auf das Terrasse.
0: Ja, besser, kurz, ja.
2: Bevor es losgeht. Und jetzt verstehst du mich auch besser. Ja, oder da wunderbaren Blick auf den Jütliberg.
0: Luzi Fricker, wie ist die Stimmung in diesen Minuten Böggi-Wurf?
2: Also er haut ihn unglaublich, ich bin jetzt eben draussen, muss aber dann ziemlich schnell rein, will schliesslich nicht irgendein Goal verpassen, weil die Schweiz ist ja durchaus fähig, Goal zu schiessen, hat man bewiesen beim 6:1 gegen Deutschland vorgestern und auch das letzte direkt gegen Österreich vor einem Jahr 6:0. Yeah. So, sogar für die Schweizer, also die Österreicher werden heute Nachmittag sagen, er schäben gelässt, wir haben keine Chance.
0: Also das heisst, wir müssen jetzt eigentlich über den sportlichen Aspekt gar nicht gross diskutieren, weil eigentlich der Mist ist geführt, oder? Um die Floskel mal wieder zu verwenden.
2: Also wir sind nicht arrogant. Österreich hat die ersten drei Matches auch gewonnen, aber eben gegen Gegner wie Lettland, Ungarn, Großbritannien. Also da hat die Schweiz schon ein grösseres Kaliber können schlagen mit unter anderem dem Weltmeister USA. Also die Schweiz, haushoch, glasklare Favorit.
0: Hast du dir denn schon mal überlegt, ab wann dass du dir effektiv wieder gehst, in den Wurst gehen und gar nicht mehr schaust, wie ihr schon eben 12:1 steht oder so?
2: Ich habe noch gar nichts zu Mittag gehabt. Also es wird etwa ein bisschen wie die zu Mittag nehmen. Es hat ganz schöne Sachen. Scharfe, schöne, multinationale Auswahl. Es hat Currywurst für die Deutschen gehackt mit Hörnli für die Schweizer, sogar Fondue-Brot. Und für dich speziell, lieber Sascha, vegane Nuggets. Das hast du ja, glaube ich, besonders
0: gern, das ist oder? Absolut mein totaler Favorite, den ich genau würde nehmen an einem Hockey-Match. Danke vielmals. Schön, dass du mir uns so gut kennen, nach 17 Jahren, wo wir zusammenarbeiten, lieber Luzi Fricker. Hey, ich wünsche dir jetzt viel Spass ab ins Stadion. Wir hören das nachher und begleiten den Match natürlich.
2: Ich gehe subito da rein. Hopp, Schweiz!
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1: Oh Mann, dann geht noch ein bisschen zwischen Breaking News, bevor wir dann Wetter und Verkehr euch schnell updatet. Von der Eishockey WM. Die Gruppenphase wird gespielt. Österreich gegen Schweiz und wir haben schon 1-0 können schiessen. Sprich, die Schweiz führt im ersten Drittel mit 1-0. Aktuell die Österreicher gerade im Powerplay. Wir halten euch auf dem Laufenden.
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1: Ab jetzt geht's nur noch durchauf. Die letzten Wochen, die verziehen sich dann vor allem in der ersten Nachthälfte. Und ab morgen Donnerstag starten wir dann richtig schön in den Sommer rein. 24 Grad, 27 Grad, 28, 29, 30. Also das ganze Pfingstwochenende wunderschön und ganz viel Sonne.
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1: Wichtige Gefahrenmeldung schnell vorneweg. Achtung, Gegenstände auf der Eis. Bern Richtung Zürich zwischen Megenwil und Birfeld. Dort liegen die Sachen rum auf dem Überholstreifen. Bitte fahrt äußerst vorsichtig, überholt nicht, passet auf, dass nichts passiert. Auf der Eis. Bern Richtung Zürich zwischen Megenwil und Birfeld. Dort aktuell Gefahr wegen Gegenständen auf der Überholspur. Dann nach wie vor Probleme in der ganzen Region Zürich-Aargau. Vor allem vom Brütisellenkreuz via Gubrist ab ins Birfeld und natürlich auch retour. Wir nehmen da noch schnell die A3 Westumfahrung ein bisschen genauer unter die Lupe. Dort ab Urdorf Südanstab bis zum Libatalkreuz, auch wegen einem Unfall, der vor einem Zeitchen passiert ist. Dann haben wir die Region Bern-Mittelland auf dem Schirm, dort die A1, die stockt Richtung Zürich zwischen Kriegstedt und Herkingen. Mindestens etwa 15 bis 20 Minuten, wo du dort mehr Zeit brauchst. In der Region Basel ist es zweimal die A2. Vom Schweizer Allee-Tunnel bis zum Schwarzwald-Tunnel dort etwa 20 Minuten. Und von der Breite bis zum Schweizer Allee-Tunnel anstehen. Kommen wir gut und sicher an unser Ziel.
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0: spielen die Österreicher gegen die Schweiz. Das ist die offizielle Paarung. Und es hat nicht lange gedauert. Es ist 1-0 gekommen. Dann kurz darauf ab.
1: Einmal mehr großartig gemacht. Timo Meier. It's Timo Time. 10. Minute. 2-0.
0: Yes. In der 10. Minute ist 2-0. Und kurz darauf ab.
1: WM-Tour. Ja, da ist das nächste Tor. Die Schweiz kommt zu diesem von Philipp angesprochenen 3-0. Nico Ischia.
0: Also, es sind jetzt etwa 15 Minuten gespielt. Die Zeit wird aktuell gar nicht eingeblendet. Ich sage es nachher noch mal schnell. Aber gefühlt mehr als 15 Minuten. 20 Minuten sind noch nicht durch. Und im ersten Drittel schon 3-0 für die Schweiz. Das sind, Achtung, Kalauer, Good News.
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0: Wobei, heute müssen wir Good News eigentlich eher in WTF umbenennen. 32 Mal auf den höchsten Berg gekraxelt von diesem Planet. Franzi Schweizer aus der Energy News Redaktion. Bitte was?
6: Hey, ein 54-jähriger Sherpa, nämlich der Kami Rita, hat genau das gemacht. Er ist der Mann, der am häufigsten auf dem Mount Everest war. Sage und schreibe 8849 Meter über Meer hat er 32 Mal in seinem Leben gemacht. Also Wahnsinnsleistung.
0: Ich komme nur schon ins Schnaufen, wenn ich den ersten Stück laufe im Studio. Wie zur Hölle hat man die Kondition, um den 8000er, den höchsten Berg zu besteigen von diesem Planeten und das eben 32 Mal? Also nicht einfach mal so einmal und ole ole.
6: Gut, man muss natürlich sagen, gell, sie haben auch Hilfsmittel dabei. Also es gibt Sauerstoffflaschen, vor allem für die Touristen, die den Mount Everest besteigen. Aber die Sherpas, die leben ja in diesem Gebiet. Also deren ihr Blut ist schon anders zusammengestellt. Die sind sich natürlich gewöhnt, mit weniger Sauerstoff auszukommen. Und was man auch nicht vergessen darf, ein Sherpa ist ja eigentlich auch dazu da, um das Gepäck von diesen Leuten, die eben Touristen sind, zu transportieren. Also da kommt nochmal Zusatzgewicht dazu.
0: Das ist aber nicht, dass du mir gerade Ausrede lieferst, weil ich sage, ja, das ist einfach meine Blutzusammensetzung, oder? Das ist das Problem, dass mein Körper weniger Sauerstoff aufnehmen kann. Sonst würde ich das sicher auch machen. Aber es hat eine andere positive Schlagzeile gegeben, diese Woche auch in Kombination mit dem Mount Everest.
6: Genau, ist tatsächlich eine Touristin gewesen, die 18-jährige Bianca Adler, die aus Melbourne, Australien kommt. Und sie ist die jüngste Bergsteigerin, die der Mount Everest je bestiegen hat. Am Mittwoch um 2:30 am Morgen ist sie hier oben angekommen, hat per Funk ihrem Papi noch mitgeteilt, es gehe ihr gut, sie fühlt sich wirklich gut. Und wie der Guardian berichtet, ist der Abstieg ein bisschen schwieriger gewesen als der Aufstieg. Das Ganze hat sage und schreibe 12'000 Franken gekostet, umgerechnet.
0: Also zwei grosse Däume nach oben. Würdest du jemals anbringen? Also nur halbwegs? Oder?
6: Hey, A, körperlich glaube ich, und B, ich habe die Ambitionen einfach wirklich. Also der zweite Stock reicht.
0: Also ich finde es immer noch schöner, dass jemand Bergbahnen, Sessellift und Gondelbahn erfunden. Das ist wirklich ein herzlicher Dank für
6: absolut.
0: Das.
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0: to go.
1: Man ist happy, kann man sagen.
2: Almost.
1: Mehr als happy nach dem ersten Drittel.
3: Geil, Mann! Hopp, Schweiz!
1: Wo noch knapp 4 Minuten dauert, die Schweiz führt bereits mit 4:0 gegen Österreich. Also, wenn das kein Hockeyfest gibt und das einfach an einem Hundskommun

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1: Ach, jetzt können wir richtig schön durchschnaufen. Die Eisheiligen haben wir hinter uns. Die letzten Wochen, die verziehen sich vor allem in der ersten Nachthälfte bereits. Und dann der Donnerstag, der ist der erste von den richtig, richtig schönen Tagen, die kommen. Ganz viele Sonnenstunden haben wir auf dem Programm und natürlich auch entsprechend Temperaturen. Morgen 24, Donnerstag 27, Samstag 28, Sonntag 29 und am Montag bis zu 30 Grad. Also der Sommer ist definitiv da. Was für ein richtig schönes Pfingstwochenende.

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2: Bundesrätin Elisabeth Baumschneider hat heute vor den Medien die nächste Erhöhung der Mehrwertsteuer angekündigt. Die soll zugunsten der AHV eingesetzt werden. Die AHV-Reform 2030 inkludiert neben der Mehrwertsteuererhöhung aber auch noch eine zweite Massnahme. Den Seniorinnen und Senioren soll ein finanzieller Anreiz geboten werden, dass sie freiwillig länger arbeiten. Mit diesen beiden Hebeln soll nicht nur die 13. AHV-Rente finanziert, sondern die AHV bis ins Jahr 2040 gesichert werden. Ab nächstes Jahr gelten in der Schweiz strengere Regeln, wenn man lernen will, Auto fahren. Neuerdings muss man den Verkehrskundeunterricht oder kurz VKU noch vor der theoretischen Prüfung belegen. Mit dem aber noch nicht genug. Oder Inhalt vom VKU wird erweitert. Dort sollen sich angehende Autofahrer nämlich noch Wissen zu modernen Fahrassistenzsystem aneignen, wie 20 Minuten berichtet. Summa summarum wird auch die theoretische Prüfung komplexer, weil dort das Wissen vom VKU einfällt. Fließt. Lange Gesichter gibt es bei den Fans von Schweizer Eishockey-Nazi. Nicht wegen der Leistung vom Heimteam, sondern weil es die offiziellen Nazi-Trikot nie zum Kaufen gibt. Für 99 Franken gibt es zum Beispiel bei der BCF Arena zu Freiburg nur eine ähnliche Alternative, die allerdings ohne Logo vom Ausrüster daherkommt. Noch teurer sind die auf der Website vom Schweizer Eishockey-Verband. Nike stelle Trikot ausschliesslich den Teams zur Verfügung, heisst vom Kommunikationschef gegenüber 20 Minuten.
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1: Die Tendenz geht nur darauf und das ist genau das, was wir meinen. Wir gehen richtig in den Sommer rein, bereits morgen am Donnerstag schon 24 Grad und dann setzen wir bis und mit am Montag noch darauf an. Das heisst, das Pfingstwochenende wird wunderschön und bis zu 30 Grad sommerlich warm.
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1: Schicke beste Grüße zu dir ins Auto. Anstehen nach wie vor in der Region Zürich-Aargau. Vom Brütisellen Kreuz via Zürich-Ost über den Nordring bis oben ins Bielefeld. Und auch eine Retour. Also egal, in welche Richtung das aktuell in der Region Zürich unterwegs bist, du stehst. Dann in der Region Bern-Mittelland. Ich würde es gerne positiver formulieren. Ist mir schon klar. Region Bern-Mittelland haben wir hier eins Richtung Zürich zwischen Kriegsstätte und Herkingen. Dort mindestens 25 Minuten, wo du anstehen. In der Region Basel ist es da zwei. Vom Schweizer Halle bis Schwarzwald-Tunnel. Dann auch auf der A3 Richtung Deutschland, dort bei Rheinfelden und auch gerade aktualisiert worden, die A2 Baselbreite bis Schweizer Hallentunnel, auch dort stocken der Verkehr. Kommen gut und sicher an.
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1: Was für ein Hockeyfest an so einer Hundskommune Mittwochnachmittag, oder? Wie soll ich das jetzt nicht formulieren? Wir deklassieren es im Moment. Ich glaube, das kann man schon so sagen. Das erste Drittel ist gespielt. In der 6. Minute, in der 10. und der 12. je ein Goal für die Schweiz. Und dann hat sich der Luzi gar nicht mehr gespürt zu unserem Mann im Stadion.
4: Das Rebelt und tut und tätscht und macht. Erst 13 Minuten gespielt und schon 1, 2, 3, 4-0. Jetzt geht der Powerplay 4-0 durch Damien Ria. Das ist unglaublich, der Turbo, Lamborghini, Ferrari, Hockey, Intercity-Zug. Es gibt da gar nicht nur Superlative, was da die Schweizer bieten. Ja. Absolut grandios. Wenn es so weitergeht, dann gibt es ein Schengeli.
1: Ja, kann ich definitiv unterschreiben. Das erste Drittel mittlerweile durch, Energy live mit dabei. Und bringt doch dem Fricker mal schnell Sauerstoff zu.

0: Humor ist fakultativ. So würde ich das jetzt mal so ein bisschen grob beschreiben. Und wenn man dann noch muss lustig sein, dann ist es umso schwieriger, außer man hat es halt als Job.
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0: Comedian Charles Nguela. Willkommen in der Show, Sali.
2: Grüezi, wo? Sali, Sascha.
0: Wir haben vorhin bei Energy Downtown schon mal darüber geredet. Dein aktuelles Programm heisst Timing und das ist ja eigentlich alles in der Comedy. Es geht nur um Timing, weil ich kann die beste Pointe haben, wenn ich sie nicht richtig setze, ist der Witz gone. Das ist dann so der Moment, wo dann so wie so das Zirpen hörst, wenn du an einem Tisch irgendwie versuchst, lustig zu sein oder so. Das stelle ich mir relativ kompliziert vor. Wie lange ist es bei dir gegangen, bis du gesagt hast, doch jetzt habe ich das Timing nicht nur auf der Bühne, sondern auch im Privaten?
2: Ey, das habe ich auf jeden Fall bis heute im Fall nicht. Also, es passiert mir immer noch sehr, sehr oft, dass ich etwas erzähle und Leute lachen nicht. Zum Beispiel das Management, Freunde, der Joel. Wenn ich einen Witz erzähle, er starrt mich einfach an. Er lacht nie. Aber er sagt es mir aus. Tut mir leid, ich lache ihm wirklich nicht. Erst wenn ich es auf der Bühne mache, erst dann checkt er, aha, da hast du wollen. Von dem her, es ist etwas, das dich begleitet fürs Leben, denke
0: ich. Das Gute ist, man kann sich auch ein bisschen rächen, oder? Der Joel von Mutzenbecher, den du jetzt gerade angesprochen hast, selber ja Comedian, oder? Also sie sind ja wirklich so ein eingeschweißtes Grüppli, kann man sagen. Also relativ überschaubar, die Schweizer Comedy-Szene. Sie wird immer grösser, das ist cool. Immer mehr Menschen gehen Comedy-Shows schauen. Aber jetzt so ein bisschen, die letzten paar Comedy-Shows, die ich sehe, habe ich irgendwie das Gefühl, es muss jeder irgendeine marginalisierte Gruppe haben, um irgendwie ein Programm machen, oder? Der Stefan Büsser, lungenkrank, oder? Schwierig, dass er Pubertät überlebt hat. Gratulation an dieser Stelle. Sagt er selber übrigens, nicht jetzt wieder böse Mails schreiben. Oder der Joel von Mutzenbecher, einfach generell sonst schon schwierig, auch deutsche Wurzeln. Beim Frank Richter ist es genauso, er ja auch noch der Queer-Community angehört. Yes. Und du hast ja auch marginalisierte Gruppe per se, oder?
2: Also meinst du wegen der Hausfrau?
0: Nein, weil du Aargauer bist.
2: Okay, da habe ich nichts gekommen. Das ist gut gewesen. Okay, da habe ich nichts gekommen.
0: Aber kann man aus dem etwas machen? Also gehst du jetzt in Zürich an und sagst, ja, ich bin im Fall Aargauer, darum habe ich ein schwieriges Leben und aus dem kann man lustig sein.
2: Nein, also ich finde nicht unbedingt, es ist so wie du eben sagst, es kommt auf Timing drauf an. Ich finde, es kommt immer drauf an, was du sagst und wie du sagst. Aber durchaus hast du ein bisschen mehr Freipass, um gewisse Themen ansprechen, sind es für mich in dem Sinn einfacher.
0: Du kannst immer sagen, es ist Satiren und Comedy.
2: Ja, eben gewisse Sachen schon. Aber ich finde eigentlich, theoretisch kann jeder über Sachen schwätzen.
0: Aber wenn du schon gehst und sagst, mein Programm heisst Timing, was ist denn das schlimmste Timing gewesen, das du je hast in deinem Leben? Also was ist so der Punkt gewesen, wo du gesagt hast, Stani, das Timing komplett verkackt.
2: Also ich habe einfach das Problem mit Timing mit dir. Ich weiss nicht, was bei mir los ist. Sobald ich dir in eine unkontrollierte Situation treffe, das Timing stimmt einfach nicht und dir haben etwas gegen mich, vor allem Schwäne. Scheiß auf Schwäne. Das sind Arschlöcher.
0: Wow.
2: Nein, das muss man sagen, noch nie hat irgendjemand gute Begegnung mit einem Schwan.
0: Nicht
2: mal der Gölle.
0: Okay, vielleicht. Er hat Millionen verdient damit. Ja, okay.
2: Vielleicht
0: und sie sind ja so herzig mit dem Herzli, oder? Aber da werden offenbar im neuen Programm nicht nur Tiere beleidigen, sondern da freuen wir uns auf Demonstrationen von PETA dann vor der Show von Charles Nguela. Am 27. geht die Tour weiter in Zürich und dann gras ist alle Städte ab. Kann man natürlich den Tourkalender bei ihr anschauen. Hey, danke vielmals für den Besuch. Ein perfektes Timing war, genau eine Woche vor der nächsten Show. Also das hast du schon mal geschafft.
2: Das ist nicht nur Timing. Danke, Sascha.

0: Dann ist natürlich auch das Ziel von unserer Hockey-Nazi und es läuft ihnen gut. Wir sind auf einem hervorragenden Weg in der Gruppenphase. Aktuell wird gespielt im zweiten Drittel Österreich-Schweiz und wir sind ein bisschen voraus, kann man sagen. Und der Luzi Fricker hat hoffentlich mittlerweile ein Sauerstoffzelt bekommen.
1: Eieiei, das rappelt und tut und tätscht und macht und schon 1, 2, 3, 4-0, jetzt geht der Powerplay, 4-0 durch Damien Ria. Das ist unglaublich, der Turbo, Lamborghini, Ferrari, Hockey, Intercity-Zug. Es gibt da gar nicht nur Superlative.
0: Müssen
1: da die Schweizer bieten. Absolut grandios. Wenn es so weitergeht, dann gibt es ein Stängeli.
0: Ja, da gibt es mehr als ein Stängeli. Und während die im Hockey spielen sind, halten wir dich auf dem Laufenden und gehen zocken jetzt.
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0: Ich wollte ja wirklich nicht gemein sein und irgendwie da halbe Gotteslästerung betreiben, aber den Lars müssen wir jetzt dann langsam aber sicher von dem Thron schupfen. Liebe Manuela und Lars, willkommen in der Show, alle miteinander.
3: Hallo miteinander, guten Abend.
0: Seit 5 Tagen hockt der Lars auf dem Thron, Manu. Heute wirklich zählen wir ein bisschen auf dich, sonst wird es langsam ein bisschen langweilig.
3: Ich gebe mein Bestes.
0: Aber jetzt mal

0: schauen, was du daraus machst. Das heisst, wir parkieren unseren König und zuerst die Prinzessin, die Anwärterin auf den Thron. Lassen wir zocken. Sobald du ready bist, gibst du mir den Countdown. Dann hast du 20 Sekunden Zeit für die 3 tagesaktuellen Fragen.
1: 3, 2, 1, go.
0: Welcher portugiesische Fußballstar ist zum 6. Mal an der WM mit dabei?
1: Weiter.
0: Welche amerikanische Pop-Diva wird heute 80?
1: Weiter.
0: Welche australische Sängerin hat 2-mal den Brustkrebs besiegt?
1: Ja. Weiter,
0: nein,
1: ist gut.
0: Ich gehe nicht mehr viel weiter. Wir können jetzt nur darauf hoffen, dass der Lars gleich schlecht ist. Willkommen in der Show, Sali.
2: Ja, willkommen zurück.
0: Ja, euer Durchlaucht. Ich bräuchte von Ihnen den Countdown, bitte schön.
2: Ja, gut. 3, 2, 1, los.
0: Welcher portugiesische Fußballstar ist zum 6. Mal an der WM mit dabei?
2: Das ist der Cristiano Ronaldo.
0: Korrekt. Welche amerikanische Pop-Diva wird heute 80 geben?
2: Weiter.
0: Welche australische Sängerin hat 2-mal den Brustkrebs besiegt?
2: Kylie Minogue.
0: Das ist auch richtig. Und rat nochmal wegen der Pop-Diva. Jawohl! Weißt du, er ratet noch und selbst kommt er noch drauf. Fun Fact übrigens an dieser Stelle, Happy Birthday, liebe Cher. Es liegen 49 Jahre zwischen ihrem ersten Nummer 1 Hit, das ist der da mit Sunny and Cher, aus dem 65 und... Tönt ein bisschen moderner. 2014 hat sie ihre letzte Nummer 1 Hit gehabt. Somit undiskutierbar der Lars wieder in unseren Quiz-König.
1: Gratulieren.
0: Du hast es probiert. Du hast, lieber Lars, aktuell 300 Stutz in deiner Schatzkammer, die du mitnimmst. Und wenn es da aussen einen Mensch gibt, der sagt, der schubst jetzt vom Thron. Bitte einfach schnell ein WhatsApp schicken, unsere Studionummer mit dem Keyword Game. Und dann kannst du dich anmelden für unser Spiel dann morgen. Danke euch fürs Mitspielen. Trotzdem, Manuela, danke viel mal. Wunderschönen Rest von dem Tag. Tschüss, ciao miteinander.
1: Tschüss,
3: zusammen.
4: Tschüss miteinander.
3: Schönen Abend.
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0: ist eigentlich genau los mit unseren Eisgenossen? Aktuell spielt die Schweiz gegen Österreich im Gruppenspiel. Wir sind erst im zweiten Drittel. Nota bene.
1: Ja, und Hischia, 5-0. Nächstes Powerplay-Tor, Doppeltorschütze in dieser Partie, Nico Hischia.
0: Ja, und dann ist es ein paar Minuten gegangen.
1: So,
0: und dann die Kommentatoren können es im Moment gar nicht fassen, weil jetzt habe ich gerade gedacht, 6-0 gesehen und jetzt ist bereits 7-0. Und im zweiten Drittel sind immer noch 7 Minuten zum Spielen. Also ich glaube, der Mist ist geführt, oder?
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0: Ab jetzt geht es nur noch durchauf. Die letzten Wochen die verziehen sich dann vor allem in der ersten Nachthälfte. Und ab morgen Donnerstag starten wir dann richtig schön in den Sommer rein. 24 Grad, 27 Grad, 28, 29, 30. Also das ganze Pfingstwochenende wunderschön und ganz viel Sonne.
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0: Schicke beste Grüße und gute Vibes zu dir ins Auto, auch wenn du die guten Vibes wirklich nötig hast, wenn du in der Region Zürich-Aargau im Stau steht. Aktuell so ein bisschen alles dicht vom Brütisellenkreuz via Gubristunnelabend ins Bierfeld und retour. In der Region Bern-Mittelland stehst du auf der 1 Richtung Zürich zwischen Wankdorf und Schönbühl im Stau. Auf der anderen Seite Richtung Bern, ein bisschen weiter vorne zwischen Niederbipp und Wangen an der Aare. Und die Meldung können wir auch noch mitnehmen zwischen Kriegstätten und Herkingen. Dort mindestens eine halbe Stunde Zeitverlust auf dem Weg Richtung Zürich. Dann in der Region Basel auf der A2 vom Schweizer Alli bis Schwarzwald-Tunnel. Auch etwa 15 Minuten, was gerade aktuell anzeigt bei uns auf dem Schirm, wo du im Stau stehst und Richtung Deutschland führen. Dort Richtung Rheinfelden. Nein, Rheinfelden Richtung Deutschland, für die, die mal Geografie gehabt. Egal, du weißt, was ich meine. Wenn du von dir kommst, dann kennst du die Meldung ja. Und A2 haben wir auch noch auf dem Schirm zwischen Breite und dem Schweizer Alli-Tunnel auch dort anstehen. Können wir gut in den Mittwoch anbeginnen.
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0: Energy Downtown, grüßt an dem Mittwochabend. Schön bist du mit uns.
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0: Wenn man es ein bisschen schubladisiert ausdrücken will, es gibt zwei Arten von Menschen. Die einen schreiben konsequent immer Hochdeutsch, die anderen immer Mundart. Und das hat sicher auch schon für Unruhe gesorgt, vor allem im geschäftlichen Umfeld. Jetzt zeichnet sich aber ein klarer Trend ab und der ist durchaus überraschend, finde mindestens ich. Noah Di Bassi aus der Energy News Redaktion.
2: Junge Schweizerinnen und Schweizer schreiben privat fast nur noch auf Mundart. Die älteren Generationen chatten hingegen immer noch lieber auf Hochdeutsch. Es ist aber nicht nur das Alter, das einen Unterschied macht beim Nachrichtenschreiben, sagt der Linguist Adrian Lehmann, der hinter diesen Erkenntnissen steht.
3: Was beim Geschlechtergraben, dass die Frauen tendenziell ein Tick mehr noch auf Dialekt schreiben als die Männer. Warum das genau ist, da können wir nur spekulieren. Wir vermuten, es hat damit zu tun, dass die jüngeren, vor allem Frauen, oft auch den Sprachwandel vorantreiben und das Neue vorantreiben.
2: Dass immer mehr Leute auf Schweizerdeutsch SMSeln, hat mehrere Gründe, erklärt er weiter.
3: Einer ist sicher, es ist so ein bisschen eine Flucht von starrer Orthographie. Man hat das Gefühl, hey, ich kann einfach tippen, ich kann nicht sagen, das ist richtig und falsch geschrieben. Und man kann wirklich auch lokale Identität performen. Ich als Zofiger kann schreiben, ich, anstatt ich, um mir zu sagen, hey, eben, übrigens, ich komme aus Zofiger, da wird das oft so gemacht. Und wie gesagt, es ist einfach halt auch eine Art und Weise, man kann authentisch und nahe mit jemandem kommunizieren.
2: Aber wenn alle nur noch Mundart schreiben, verlernen wir dann nicht Schriftdeutsch? Nein, sagt Adrian Lehmann.
3: Es gibt andere Sprachen, die untersucht wurden, wo die Forscher nicht ähnlich zeigen können, dass sogar die Leute, die viel auf Dialekt tippen, dass sie sogar mehr Kompetenzen haben, Register auszuwählen. Die können sagen, hey, in dem Moment ist in der Dialekt angebracht und in dem Moment switche ich eher ins Hochdeutsche. Es gibt sogar wieder Zusatzkompetenzen, die die Leute haben, aber dass es weh einen schlechten Einfluss haben auf die Hochdeutschkompetenz, kann ich bisher keine Studie.
2: Okay, in dem Fall kann ich mit gutem Gewissen weiter auf Schweizerdeutsch chatten.
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0: Ich habe irgendwie das Gefühl, und dir geht es hoffentlich auch so, dass ich irgendwie die SRF-Kommentatoren mir kann einfach in den Loop einsetzen und schon das Nächste. Und nochmal das Nächste. Goal um Goal um Goal. So aktuell in der Gruppenphase von der Heim-Hockey-WM. Und natürlich mit drin stand noch dabei der Luzi Fricker. Und man merkt, es ist wieder relativ laut bei dir.
1: Genau, jetzt ist die Pause und die Fans natürlich absolut am Toben, am Explodieren, am Eskalieren. 7:0 für die Schweiz. Das ist schon fast rekordverdächtig, wobei der allerhöchste Sieg für WM für die Schweiz, da müssen wir tief und weit zurückblättern, ist am 4. Februar 1939 23:0 gegen das damalige Jugoslawien. So weit wird es nicht sein, aber zumindest Top 10 von den Rekordsiegen, das ist durchaus möglich.
0: Also ich meine, man soll ja den Abend nicht vor dem Tag loben, oder wie ist das Ganze? Siehst du, das kommt aus, wenn man klug scheissen will und keine Ahnung hat.
1: Aber nichts mehr schief gehen. Höchstens, Sascha, wenn wir beide nicht ins Goal von den Schweizer würden stehen für den Cennoni, dann hat Österreich noch eine Chance. Stichwort Leo Cennoni, der ist bis jetzt an der WM 12-mal ohne Gegengoal geblieben. Also sogenannte Shadows hat er gemacht. Und das ist noch mit einem Tschech zusammen teilt er den Rekord. Wenn er heute noch mal zu Null spielt, dann ist er alleiniger Weltrekordhalter in Sachen Shadows.
0: Und das völlig zu Recht. Und man muss ja auch sagen, es gibt ja noch ein Drittel. Also das ist noch nicht fertig, oder?
1: Genau, also ich schaue da mal in die Österreicher Fankurve. Ja, die ist ziemlich leer. Die sind auch schon alle Frustkaiserschmarrn essen. Aber die Schweizer, die bleiben natürlich alle hier.
0: Ja, und sonst haben wir ja noch gewisse österreichische Wörter, die wir lernen können. Ich weiss nicht, los mal schnell, vielleicht kannst du mir das beantworten. Was ist das?
2: Grunzenfett.
0: Hä? Ja, es ist fast ein
1: bisschen. Ich kenne nur Kaffiol, das ist ein Blumenköhli. Aber das ist, was ich gesagt habe, habe ich nicht verstanden.
0: Ja, lass noch mal schnell gut an.
2: Blunzenfett.
0: Blunzenfett?
1: Blunzenfett? Was ja. Ist denn das?
0: Das ist das, was die Österreicher jetzt wahrscheinlich machen, da kommt die Auflösung.
3: Das heisst, auf Hochdeutsch, voll betrunken. Fett ist getrunken und Blunzenfett, das heißt also Ende Gelände, absolut dicht, das nennt man Blunzenfett.
0: Blunzenfett, Ende Gelände, passt, absolut ja. Dicht, das würde definitiv passen. Also Luzi Fricker, dir ein wunderschönes Drittel und nochmal etwa 15 Goal. Hopp Schweiz, Energy Downtown Grün.

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1: Ach, jetzt können wir richtig schön durchschnaufen. Die Eisheiligen haben wir hinter uns. Die letzten Wochen, die verziehen sich vor allem in der ersten Nachthälfte bereits. Und dann der Donnerstag, der ist der erste von den richtig, richtig schönen Tagen, die kommen. Ganz viele Sonnenstunden haben wir auf dem Programm und natürlich auch entsprechend Temperaturen. Morgen 24, Donnerstag 27, Samstag 28, Sonntag 29 und am Montag bis zu 30 Grad. Also der Sommer ist definitiv da. Was für ein richtig schönes Pfingstwochenende steht uns da bevor.

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0: grosse Hockeyfest geht ins letzte Drittel. 7:0 für die Schweizer aktuell und die Fans begeistert.
1: Obgas, Vollschweiz!
0: Ja, besser könnte man es fast nicht sagen.
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0: Und ich komme von der Franzischweizer.
3: Die Bundesrätin Elisabeth Baumschneider hat heute vor den Medien die nächste Erhöhung der Mehrwertsteuer angekündigt. Die soll zugunsten der AHV eingesetzt werden. Die AHV-Reform 2030 inkludiert neben der Mehrwertsteuererhöhung aber auch noch eine zweite Massnahme. Den Seniorinnen und Senioren soll ein finanzieller Anreiz geboten werden, dass sie freiwillig länger arbeiten. Mit diesen beiden Hebeln soll nicht nur die 13. AHV-Rente finanziert, sondern die AHV bis ins Jahr 2040 gesichert werden. Schlechte Nachrichten für alle die, die ab nächstes Jahr lernen Auto fahren wollen. Ab dem Januar 2027 wird die theoretische Fahrprüfung nämlich umfangreicher. Dort wird neuerdings so das Wissen aus dem neuen Verkehrskundenunterricht abgefragt und diesen Kurs muss man neu noch vor der Theorieprüfung belegen. Umständlich für die Fahrlernenden, aber eine Hilfe für alle Fahrlehrer, wie 20 Minuten der Dachverband zitiert. Häufig kommen die Schüler nämlich mit grossen Wissenslücken in die ersten Fahrstunden. Bei der aktuellen Eishockey-Weltmeisterschaft suchen Schweizer Fans vergeblich nach einem Liebling von ihrem Lieblingsspieler. Wie 20 Minuten berichtet, kommen Trikots von Nike nicht in Verkauf, sondern sind nur für die Spielerausrüstung angedenkt. Der Verkauf an die Fans bringe zu wenig Geld ein, heisst es von Sportmarken. Zu kaufen gibt es hingegen ähnliche Shirts, einfach ohne Nike-Logo. Die kosten bei den Stadien stolze 99 Franken, online beim Schweizer Eishockey-Verband sogar 150 Franken.
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0: Sonnenstunde an Gogo, das ist das, was uns erwartet in den nächsten Tagen. Jetzt haben wir das ganze mühsame Zeug hinter uns. In der zweiten Nachthälfte dann auf morgen sind dann die Wolken auch weg und dann geht es wirklich Sonnenstunde um Sonnenstunde und jeden Tag das ein oder andere Grad noch drauf. Ursache Temperaturen. Wir erwarten am Pfingstmäntig dann bis zu 30 Grad.
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0: 3 Minuten ab der 6. Schicke beste Grüße zu dir ins Auto. Fangen hier in der Region Bern-Mittelland mit einer wichtigen Meldung von der A1 Richtung Zürich zwischen Dönsingen und Herkingen. Dort aktuell Stau wegen einem Pannenfahrzeug, der linke Fahrstreifen blockiert. Bitte fahren äußerst vorsichtig und überholen nicht auf der A1 Bern Richtung Zürich zwischen Dönsingen und Herkingen. Dann bleiben wir gerade in der Region Richtung Zürich anstacheln, weiter vorne zwischen Wankdorf und Schönbühl, Richtung Bern zwischen Niederbipp und Wangen an der Aare und gehen noch von Kriegstätten bis Herkingen, auch dort Richtung Zürich aktuellen Zeitverlust von rund einer halben Stunde. Ähnlich sieht es aus in der Region Basel auf der A2 Schweizer Halle bis Schwarzwaldtunnel, dort etwa 15 Minuten, wo du anstehst. Zwischen Breite und dem Schweizer Halle-Tunnel ebenfalls Richtung Luzern und bei der Verzweigung Greifelden, vor allem Richtung Deutschland, auch dort brauchst du Geduld. In der Region Zürich-Aargau ist Standard Feierabendverkehr und zwar vom Brütisäler Kreuz via Gubrist runter ins Bierfeld und retour kommen gut heim.
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0: Das Hockeyfest ist mehr als angerichtet. Ich glaube, da sind wir uns alle einig. Das letzte Drittel ist am Laufen zwischen Österreich und Schweiz. Die Schweiz führt 7:0. Ah, das kommt sehr, sehr gut. Jetzt können wir ein bisschen durchschnaufen, würde ich an dieser Stelle mal behaupten. Das dritte Drittel läuft noch knapp bei 17 Minuten. 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

0: Schön bist du bei uns und es ist ein bisschen langweilig, schon fast 10 Minuten kein Goal im Schweizer Match. Da brauchen wir gute News jetzt.
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0: Wobei, heute müssen wir Good News eigentlich eher in WTF umbenennen. 32 Mal auf den höchsten Berg gekraxelt von diesem Planet. Franzi Schweizer aus der Energy News Redaktion. Bitte was?
4: Hey, ein 54-jähriger Sherpa, nämlich der Kami Rita, hat genau das gemacht. Er ist der Mann, der am häufigsten auf dem Mount Everest war, sage und schreibe 8849 Meter über Meer, hat er 32 Mal in seinem Leben gemacht. Also Wahnsinnsleistung.
0: Ich komme nur schon ein Schnaufen, wenn ich den ersten Stock laufe im Studio. Wie zur Hölle hat man die Kondition, um den 8000er, den höchsten Berg zu besteigen von diesem Planeten und das eben 32 Mal? Also nicht einfach mal so einmal und ole ole.
4: Gut, man muss natürlich sagen, gell, sie haben auch Hilfsmittel dabei. Also es gibt Sauerstoffflaschen, vor allem für die Touristen, die den Mount Everest besteigen. Aber die Sherpas, die leben ja in diesem Gebiet. Also deren ihr Blut ist schon anders zusammengestellt. Die sind sich natürlich gewöhnt, mit weniger Sauerstoff auszukommen. Und was man auch nicht vergessen darf, ein Sherpa ist ja eigentlich auch dazu da, um das Gepäck von diesen Leuten, die eben Touristen sind, zu transportieren. Also da kommt nochmal Zusatzgewicht dazu.
0: Das ist aber nicht, dass du mir gerade Ausrede lieferst, weil ich sage, ja, das ist einfach meine Blutzusammensetzung, oder? Das ist das Problem, dass mein Körper weniger Sauerstoff aufnehmen kann. Sonst würde ich das sicher auch machen. Aber es hat eine andere positive Schlagzeile gegeben, diese Woche auch in Kombination mit dem Mount Everest.
4: Genau, ist tatsächlich eine Touristin gewesen, die 18-jährige Bianca Adler, die aus Melbourne, Australien kommt. Und sie ist die jüngste Bergsteigerin, die der Mount Everest je bestiegen hat. Am Mittwoch um 2:30 Uhr morgens ist sie hier oben angekommen, hat per Funk ihrem Papi noch mitgeteilt, es ging ihr gut, sie fühlt sich wirklich gut. Und wie der Guardian berichtet, ist der Abstieg ein bisschen schwieriger gewesen als der Aufstieg. Das Ganze hat sage und schreibe 12'000 Franken gekostet, umgerechnet.
0: Also zwei grosse Däume nach oben. Würdest du jemals anbringen? Also nur halbwegs? Oder?
4: Hey, A, körperlich glaube ich nicht und B, ich habe die Ambitionen einfach wirklich. Also der zweite Stock reicht.
0: Also ich finde es immer noch schön, dass jemand Bergbahnen, Sessellift und Gondelbahnen erfunden. Das ist wirklich ein herzlicher Dank für
4: absolut.
0: Das.
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1: Und ich komme von der Franzi Schweizer.
2: Ab nächstes Jahr gelten in der Schweiz strengere Regeln, wenn man lernen will, Auto fahren. Neuerdings muss man den Verkehrskundeunterricht oder kurz VKU noch vor der theoretischen Prüfung belegen. Mit dem aber noch nicht genug. Oder Inhalt vom VKU wird erweitert. Dort sollen sich angehende Autofahrer nämlich noch Wissen zu modernen Fahrassistenzsystem aneignen, wie 20 Minuten berichtet. Summa summarum wird auch die theoretische Prüfung komplexer, weil dort das Wissen vom VKU einfließt. In der Schweiz zeigt sich in den nächsten Tagen der Sommer. Bis Anfang Juni soll es warme Temperaturen um die 30 Grad geben. Mit einer Bruthitze ist laut dem Meteorologe Peter Wick aber nicht zu rechnen. Weil gleichzeitig auch immer wieder die Beise geht, fühlen sich die Temperaturen nicht so extrem an und eine hohe Luftfeuchtigkeit bleibe vermutlich aus. Mit der Beise steigt aber auch die Trockenheit und damit die Waldbrandgefahr, meint der Experte. Lange Gesichter gibt es bei den Fans von Schweizer Eishockey-Nazi. Nicht wegen der Leistung vom Heimteam, sondern weil es die offiziellen Nazi-Trikot nie zum Kaufen gibt. Für 99 Franken gibt es zum Beispiel bei der BCF Arena zu Freiburg nur ähnliche Alternativen, die allerdings ohne Logo vom Ausrüster daherkommt. Noch teurer sind die auf der Website vom Schweizer Eishockey-Verband. Nike stelle Trikot ausschliesslich den Teams zur Verfügung, heisst vom Kommunikationschef gegenüber 20 Minuten.
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1: Die Tendenz geht nur darauf und das ist genau das, was wir meinen. Wir gehen richtig in den Sommer rein, bereits morgen am Donnerstag. Schon 24 Grad und dann setzen wir bis und mit am Montag noch darauf an. Das heisst, das Pfingstwochenende wird wunderschön und bis zu 30 Grad sommerlich warm.
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1: Schicke beste Grüße dir ins Auto. Wichtigste Meldung aktuell von der Region Zürich-Aargau gerade aktualisiert worden, betrifft die Oberland-Autobahn Richtung Jona. Auf der Höhe Tuggen Verkehrsbehinderungen wegen einem Pannenfahrzeug. Achtung, das steht in der Ausfahrt drin. Bitte äußerst vorsichtig fahren. Bei der Ausfahrt auf der Höhe Tuggen dort ein Pannenfahrzeug. Dann noch Rückstau rund um den Gubrist-Tunnel, egal in welcher Richtung. Und das hat auch noch Stau zur Folge auf der Westumfahrung in Zürich an Burdorf Nord. Und das wär's dann auch. Im Rest von der Schweiz ist es mehr oder weniger am Abflachen. Kommen gut heim.
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1: Willkommen im hoch erfolgreichen Feierabend. Nummer 3 von dieser Woche. Energy Downtown noch bis um 8 Uhr. Schön bist du mit uns.

0: Ich schön bist mit uns.
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2: Wenn man es ein bisschen schubladisiert ausdrücken will, es gibt zwei Arten von Menschen. Die einen schreiben konsequent immer Hochdeutsch, die anderen immer Mundart. Und das hat sicher auch schon für Unruhe gesorgt, vor allem im geschäftlichen Umfeld. Jetzt zeichnet sich aber ein klarer Trend ab und der ist durchaus überraschend, finde mindestens ich. Noah Di Bassi aus der Energy News Redaktion.
3: Junge Schweizerinnen und Schweizer schreiben privat fast nur noch auf Mundart. Die ältere Generationen chatten hingegen immer noch lieber auf Hochdeutsch. Es ist aber nicht nur das Alter, das einen Unterschied macht beim Nachrichtenschreiben, sagt der Linguist Adrian Lehmann, der hinter diesen Erkenntnis steht.
4: Was beim Geschlechtergraben, dass Frauen tendenziell ein Tick mehr noch auf Dialekt schreiben als Männer. Warum das genau ist, da können wir nur spekulieren. Wir vermuten, dass es damit zu tun, dass die jüngeren, vor allem Frauen, oft auch den Sprachwandel vorantreiben und das Neue vorantreiben.
3: Dass immer mehr Leute auf Schweizerdeutsch SMSeln, hat mehrere Gründe, erklärt er weiter.
4: Einer ist sicher, es ist so ein bisschen eine Flucht von starrer Orthographie. Man hat das Gefühl, hey, ich kann eigentlich tippen, ich kann nicht sagen, das ist richtig und falsch geschrieben. Und man kann wirklich auch lokale Identität performen. Ich als Zofiger kann schreiben, ich, anstatt ich, zu mir sagen, hey, eben, übrigens, ich komme aus Zofiger, da wird das oft so gemacht. Und, wie gesagt, es ist einfach halt auch eine Art und Weise, man kann authentisch und nahe mit jemandem kommunizieren.
3: Aber wenn alle nur noch Mundart schreiben, verlernen wir dann nicht Schriftdeutsch? Nein, sagt Adrian Lehmann.
4: Es gibt andere Sprachen, die untersucht wurden, wo die Forscher in Indien zeigen können, dass sogar die Leute, die viel auf Dialekt tippen, dass die sogar mehr Kompetenzen haben, Register auszuwählen. Die können sagen, hey, in dem Moment ist immer Dialekt angebracht und in dem Moment switche ich eher ins Hochdeutsche. Es gibt sogar eine Zusatzkompetenz, die Leute haben, aber dass es wie einen schlechten Einfluss haben auf die Hochdeutschkompetenz, kann ich bisher keine Studie.
3: Okay, in dem Fall kann ich mit gutem Gewissen weiter auf Schweizerdeutsch chatten.
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1: Ich wollte ja wirklich nicht gemein sein und irgendwie da halbe Gotteslästerung betreiben, aber den Lars müssen wir jetzt dann langsam aber sicher von dem Thron schupfen. Liebe Manuela und Lars, willkommen in der Show, alle miteinander.
2: Hallo miteinander, guten Abend.
1: Seit 5 Tagen hockt der Lars auf dem Thron. Manu, heute wirklich zählen wir ein bisschen auf dich, sonst wird es langsam ein bisschen langweilig.
2: Ich gebe mein Bestes.
1: Aber jetzt mal schauen, was du daraus machst. Das heisst, wir parkieren unseren König und zuerst die Prinzessin, die Anwärterin auf den Thron. Lassen wir zocken. Sobald du ready bist, gibst du mir den Countdown. Dann hast du 20 Sekunden Zeit für die 3 tagesaktuellen Fragen.
2: 3, 2, 1, go.
1: Welcher portugiesische Fußballstar ist zum 6. Mal an der WM mit dabei?
2: Weiter.
1: Welche amerikanische Pop-Diva wird heute 80?
2: Weiter.
1: Welche australische Sängerin hat 2-mal den Brustkrebs besiegt?
2: Ja. Weiter.
1: Es geht nicht mehr viel weiter. Wir können jetzt nur darauf hoffen, dass der Lars gleich schlecht ist. Willkommen in der Show, Sali.
3: Ja, willkommen zurück.
1: Ja, euer Durchlaucht. Ich bräuchte von Ihnen den Countdown, bitte schön.
3: Ja gut. 3, 2, 1, los.
1: Welcher portugiesische Fußballstar ist zum 6. Mal an der WM mit dabei?
3: Das ist der Cristiano Ronaldo.
1: Korrekt. Welche amerikanische Pop-Diva wird heute 80?
3: Weiter.
1: Welche australische Sängerin hat 2-mal den Brustkrebs besiegt?
3: Kylie Minogue.
1: Das ist auch richtig. Und rat nochmal wegen der Pop-Diva.
3: Cher.
1: Jawohl. Weißt du, er ratet noch und selbst dann kommt er noch drauf. Fun Fact übrigens an dieser Stelle. Happy Birthday, liebe Cher. Es liegen 49 Jahre zwischen ihrem ersten Nummer 1 Hit. Das ist der da mit Sunny and Cher aus dem 65. Und tönt ein bisschen moderner. 2014 hat sie ihren letzten Nummer 1 Hit gehabt. Somit undiskutierbar der Lars wieder in unseren Quiz-König.
2: Gratulieren.
1: Du hast es probiert. Du hast, lieber Lars, aktuell 300 Stutz in deiner Schatzkammer, die du mitnimmst. Und wenn es da aussen einen Menschen gibt, der sagst, der schubst jetzt vom Thron. Bitte einfach schnell ein WhatsApp schicken, unsere Studionummer mit dem Keyword Game. Und dann kannst du dich anmelden für unser Spiel dann morgen. Danke euch fürs Mitspielen. Trotzdem, Manuela, danke viel mal. Wunderschönen Rest von dem Tag. Tschüss, ciao miteinander.
2: Tschüss,
3: zusammen.
0: Tschüss
3: miteinander. Schönen Abend.
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